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1: Es ist 3 Uhr.
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1: Es ist 4 Uhr. 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

0: Einen schönen guten Morgen, Pilatesland. Es ist 5 Uhr.
1: Ich bin Tina Galatrella. Guten Morgen.
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1: Bei den Landtagswahlen in Mecklenburg-Vorpommern hat die AfD mit gut 38% gewonnen. Das teilte die Landeswahlleitung mit. Auf Platz 2 folgt die SPD mit über 35%. Die größte Verliererin ist die CDU. Sie verpasst mit 4,9% knapp die 5%-Hürde und fliegt aus dem Landesparlament. Dazu Bundeskanzler Friedrich Merz.
3: Das Ergebnis in Mecklenburg-Vorpommern können wir nicht schönreden. Es ist ein Desaster.
1: Für die CDU war es das schlechteste Abschneiden bei einer Landtagswahl in der Geschichte der Bundesrepublik Deutschland. Auch in Berlin wurde das Landesparlament gewählt. Dort gewinnen die Linke mit 25,7% der Stimmen. Dahinter folgen CDU, AfD, Grüne und die SPD. Das teilt die Landeswahlleitung nach Auszählung aller Stimmen mit. Die regierende CDU-SPD-Koalition hat damit ihre Mehrheit verloren. Beamte der umstrittenen US-Einwanderungsbehörde ICE haben in der texanischen Großstadt Austin einen Mann angeschossen. Er sei schwer verletzt ins Krankenhaus gebracht worden, erklärte der demokratische Bürgermeister Kirk Watson. Er schwebe aber nicht in Lebensgefahr. Eine ICE-Stellungnahme gab es zunächst nicht.
2: Sport.
1: In der Schweizer Fußballmeisterschaft gewinnt der FC Thun beim FC Vaduz 2:1. Der FC St. Gallen schlägt auswärts den FC Basel 3:1 und Tabellenleader Lugano punktet beim Tabellenschlusslicht FC Lausanne Sport mit 4:0. Es gibt zurzeit keine Meldungen in der Region, kommen gut und sicher ans Ziel. Im Norden ist es zum Teil noch bewölkt, im Laufe des Tages wird es dann aber wieder sonnig. Temperaturen am Morgen bei 12 und am Nachmittag bei 21 Grad.
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0: Einen schönen guten Morgen, Pilatesland. Schön sind ihr mit dabei heute. Mein Name ist Marco Zibung. Guten Morgen zusammen.

0: Mit viel Power sind wir hier unterwegs zum Wochenstart in der Pilates-Morgenshow. Einen schönen guten Morgen zusammen.
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0: Schönen guten Morgen, Pilatesland. Es ist halb sechs.
1: Ich bin Tina Galatrella. Guten Morgen.
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1: Die Alternative für Deutschland, kurz AfD, gewinnt mit 38% der Stimmen die Parlamentswahlen in Mecklenburg-Vorpommern. Auf Platz 2 folgt laut der Landeswahlleitung die SPD mit über 35%. Die größte Verliererin ist die CDU. Sie verpasst knapp die 5%-Hürde und fliegt aus dem Parlament. Dazu Bundeskanzler Friedrich Merz.
3: Das Ergebnis in Mecklenburg-Vorpommern können wir nicht schönreden. Es ist ein Desaster.
1: Für die CDU war es das schlechteste Abschneiden bei einer Parlamentswahl in der Geschichte der Bundesrepublik Deutschland. Auch in Berlin wurde das Landesparlament gewählt. Dort gewinnen die Linke mit 25,7% der Stimmen. Dahinter folgen CDU, AfD, Grüne und die SPD. Das teilt die Landeswahlleitung nach Auszählung aller Stimmen mit. Die regierende CDU-SPD-Koalition hat damit ihre Mehrheit verloren. Beamte der umstrittenen US-Einwanderungsbehörde ICE haben in der texanischen Großstadt Austin einen Mann angeschossen. Er sei schwer verletzt ins Krankenhaus gebracht worden, erklärte der demokratische Bürgermeister Kirk Watson. Er schwebe aber nicht in Lebensgefahr. Eine ICE-Stellungnahme gab es zunächst nicht.
2: Sport.
1: In der Schweizer Fußballmeisterschaft gewinnt der FC Thun beim FC Vaduz 2:1. Der FC St. Gallen schlägt auswärts den FC Basel 3:1 und Tabellenleader Lugano punktet beim Tabellenschlusslicht FC Lausanne Sport mit 4:0. Es gibt zurzeit keine Meldungen in der Region, kommen gut und sicher ans Ziel. Im Norden ist es zum Teil noch bewölkt, im Laufe des Tages wird es dann aber wieder sonnig. Temperaturen am Morgen bei 12 und am Nachmittag bei 21 Grad.
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0: Wir wünschen einen wunderbaren Start in den neuen Tag. Mit mir heute, Margot Zibi-Zibung, da für euch. Hallo, hallo zusammen.
2: Die

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0: aufstehen da mit einem richtig coolen 90er vom Coolio Gangsters Paradise Hall für euch zum Wochenstart in der Pilates Morgenshow. Schönen guten Morgen zusammen an dem Montag heute. Ja, ein hundsgewöhnlicher Montag vielleicht. Vielleicht aber auch nicht. Vielleicht geht ihr heute Abend noch spontan ins Casino um zu sehen. Möglich, wenn ihr heute Morgen hier Tickets gewinnt für das da.
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0: Hier und dort hört man Putzwägel, hier und dort sind wir Leute am Fischen, sonst aber ist es noch ziemlich ruhig. Irgendwann fällt die neue Woche aber an und damit ihr die richtig gut anfängt, schenken wir euch ganz viel Musik. Wach werden da mit Power-Nummern hier von David Guetta zusammen mit der Sia. Beautiful people. Schön, dass ihr Pilates morgen schon eingeschaltet habt. Wir behalten das Tempo hoch, damit alles ein bisschen schneller vorwärts geht heute Morgen. Sei es beim Zähneputzen oder beim Morgen parat machen. Gerade noch früh ich auf Monsters and Men, A Little Talks. Oder auch ganz aktuelle Sends. Zum Demantik anfangen, gerade von Olivia Rodrigo, Drop Death. Das ist Radio Pilatus, die beste Musik. Schönen guten Morgen, Pilatusland, es ist 6 Uhr.
1: Ich bin Tina Golatrella, guten Morgen.
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1: Die Alternative für Deutschland, kurz AfD, gewinnt mit 38% der Stimmen die Parlamentswahlen in Mecklenburg-Vorpommern. Auf Platz 2 folgt laut der Landeswahlleitung die SPD mit über 35%. Die größte Verliererin ist die CDU. Sie verpasst knapp die 5%-Hürde und fliegt aus dem Parlament. Dazu Bundeskanzler Friedrich Merz.
3: Das Ergebnis in Mecklenburg-Vorpommern können wir nicht schönreden. Es ist ein Desaster.
1: Für die CDU war es das schlechteste Abschneiden bei einer Parlamentswahl in der Geschichte der Bundesrepublik Deutschland. Auch in Berlin wurde das Landesparlament gewählt. Dort gewinnen die Linke mit 25,7% der Stimmen. Dahinter folgen CDU, AfD, Grüne und die SPD. Das teilt die Landeswahlleitung nach Auszählung aller Stimmen mit. Die regierende CDU-SPD-Koalition hat damit ihre Mehrheit verloren. Beamte der umstrittenen US-Einwanderungsbehörde ICE haben in der texanischen Großstadt Austin einen Mann angeschossen. Er sei schwer verletzt ins Krankenhaus gebracht worden, erklärte der demokratische Bürgermeister Kirk Watson. Er schwebe aber nicht in Lebensgefahr. Eine ICE-Stellungnahme gab es zunächst nicht.
2: Sport.
1: In der Schweizer Fußballmeisterschaft gewinnt der FC Thun beim FC Vaduz 2:1. Der FC St. Gallen schlägt auswärts den FC Basel 3:1 und Tabellenleader Lugano punktet beim Tabellenschlusslicht FC Lausanne Sport mit 4:0.
0: Am 2 ab 6 sind noch 9 Gröbers los auf der Strasse fahren gewesen.
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0: Am Morgen ist es noch recht bewölkt, am Nachmittag schaut dann immer mehr die Sonne vorbei, bei 20 bis 21 Grad. Jetzt am Morgen sind wir noch so bei 12 bis 14 Grad zum Aufstehen. Morgen und am Mittwoch gibt es viel Sonne und dazu angenehme 21 bis 22 Grad.
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0: Von der haben wir ganz viel parat, damit der richtig gut in die neue Woche reinkommt. Da ist von David Guetta und der Sia. Beautiful people. Schönen guten Morgen, Pilatesland.

0: Der Wochenstart am 11 ab 6 Uhr wieder bei Ladis Morgen. Schönen guten Morgen zusammen. Ich weiss, viele von euch sind gerade noch so ein bisschen im Faultier-Modus am Morgen früh. Aber wenn ihr heute Abend noch spontan möchtet vorbeikommen, dann jetzt gut zuhören.
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0: Heute am Abend spielt das Tchess im Casineum Luzern. Bringt ja sein neues Album How to Heal mit. Dann hören wir da sicher auch ein paar Songs drauf heute Abend von dir, Tchess, oder?
2: Wir spielen ein paar Songs, neue Songs und ein paar alte Songs. Aha. Nicht viel. Und ich werde ein bisschen lesen von meinem Buch und ein bisschen Perspektive geben, okay, um was geht in diesem Buch und wie können wir weitergehen mit Situationen wie mentale Gesundheit.
0: Das gibt also einen mega persönlichen Abend. 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Dazu schreibt ihr am besten ein WhatsApp auf 079 150 44 66. Wer möchte super spontan heute Abend noch zum Stress ins Casineum zu sehen? Schreibe das WhatsApp heute Morgen. Es geht auch ganz einfach über den WhatsApp-Button bei uns in der Radio Pilatus App. Und da ist jetzt für euch ein Start-Tag, das Tchess zusammen mit Cian bei Pilatus. Hau zu hier!
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Am Morgen jetzt noch einen Job anlegen, am Nachmittag geht es dann wieder im T-Shirt. 13, 14 Grad am Morgen, dazu noch viel Wolken, am Nachmittag scheint die Sonne wieder bei 21 Grad. Schön, sind ihr zum Wochenstart in der Pilates Morgen schon dabei. Guten Morgen zusammen, hier mit Kaigo. Save my love am 19.06.

0: Ganz einen tollen Wochenstart wünschen wir euch. 22 ab 6 ist es gut. Morgen zusammen noch eine Woche bis zu den Herbstferien. Ja! Ja, so tönt Freude oder so tönt auch Freude, wenn ihr in dieser Woche vor der Herbstferien noch 500 Franken Feriengeld gewinnt. Yeah!
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0: 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Ja, so gut. 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Guten Wochenstart, das wird der Kelly Clarkson.

0: Nachtschicht übergeht langsam der Tagesschicht und für die Übergabe haben wir weiterhin ganz viel Musik bereit. Der Start in die neue Woche geht mit der Tiffany Harris. Vertigo geht da frisch in der Pilates-Morgenshow. Dann gibt es den Mann, der nächstes Jahr im September an die Radio Pilates Music Night kommt. Zusammen mit
1: 21st Century Orchestra natürlich, The Chorus und Quint.
0: Freuen wir uns auf den Quint nächstes Jahr im KKL Luzern. Tickets gibt es ab dem 3. November in der Radio Pilates App. Und da weckt euch jetzt zum Start in die neue Woche, gerade mit der Hymne vom Pilatesland, Vierwaldstättersee. Unkle Power Sound, vor allem, die schon morgen früh am Joggen sind, gibt es gerade von Nico Santos zusammen mit Fast Boy. Where you are, geht aber Radio Pilatus. Das ist die beste Musik.
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0: Schönen guten Morgen, Pilatesland. Es ist halb 7.
6: Ich bin Tina Galatrella. Guten Morgen.
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6: Bei den Parlamentswahlen in Mecklenburg-Vorpommern hat die AfD mit gut 38% gewonnen. Das teilte die Landeswahlleitung mit. Auf Platz 2 folgt die SPD mit über 35%. Zudem ziehen die Linke und die Grünen ins Parlament ein. Die größte Verliererin ist die CDU. Sie verpasst mit 4,9% die 5%-Hürde knapp und fliegt aus dem Parlament. Auch in Berlin wurde das Landesparlament gewählt. Dort gewinnen die Linke mit 25,7% der Stimmen. Dahinter folgen CDU, AfD, Grüne und die SPD. Das teilt die Landeswahlleitung nach Auszählung aller Stimmen mit. Die regierende CDU-SPD-Koalition hat damit ihre Mehrheit verloren. Mehrere große Wirtschaftsverbände wehren sich in einem Brief an den Ständerat gegen strengere Eigenkapitalvorgaben für die UBS. Laut CH Media geht es um die Absicherung ihrer Tochtergesellschaften im Ausland. Der Bundesrat fordert dafür 100% hartes Kernkapital, eine Minderheit im Ständerat 90%. Die Wirtschaftsverbände unterstützen dagegen den Kompromiss der zuständigen Kommission mit 50% hartem Kernkapital.
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6: Der Handballclub Kriens Luzern gewinnt das erste Duell der Saison gegen die Kadetten Schaffhausen klar. Der Schweizer Meister setzt sich zu Hause mit 38-32 durch.
0: Am 6:30 schon mal eine Viertelstunde Zeit mitnehmen zum Zürcher Westring. Das ganze Naburdorf Nord dort gubrisch durch. Gute Fahrt wünsche ich für euch.
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0: Am Morgen jetzt doch noch recht bewölkt bei 13 bis 14 Grad. Am Nachmittag schaut dann auch die Sonne zwischen den Wolken vorbei bei 20 bis 21 Grad. Und morgen am Mittwoch gibt es dann ganz viel Sonne und 21 bis 22 Grad dazu.
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0: Einen ganz schönen Wochenstart wünschen wir euch. Hallo zusammen, schön sind ihr mit dabei heute.

0: So tönt euch ein Wochenstart da am 19.07 Uhr mit der Radio Pilatus am Morgenshow. Einen schönen guten Morgen zusammen. Ja, der Ausflug am Samstagabend auf die Almend, der hat sich gelohnt für die vielen Kinder, die da waren.
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0: Ja, es war ein Kindertag auf der Almend. Es hat ganz viele Kinder rum im Stadion gehabt. Die Kinder, die haben einen Top-Job gemacht. Sie haben Luzernen so fest angeführt, dass die Luzernen sich nicht mehr gespürt haben. Und am Schluss der FCL geht sie mit 5

0: in die Kinder übertragen werden.
1: Ja, der FCL-Virus, da macht jetzt zuerst aber mal eine Pause. Der nächste Match vom FCL ist dann erst am Samstag zwei Wochen wieder auswärts gegen den Tabellenführer Lugano. Gehört ihr natürlich wieder live hier bei
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So schön tönt unsere Heimat. So gut stimmen wir zusammen auf. Wunderschön. Der Kunz, Vierwaldstätter, seid da für euch ein Wochenstart, 11 vor 7. Guten Morgen zusammen, da der Pilates Morgenshow. Sicher schon 15 bis 20 Minuten Zeit mitnehmen zum Zürcher Westring. Das Ganze ab Urdorf Nord durch den Gubrist. Gute Fahrt wünschen wir euch. Jetzt am Morgen noch einen Joppen anlegen bei 13 bis 14 Grad. Kann man dann abziehen am Nachmittag bei 20 bis 21 Grad. Dann kommt noch die Sonne führen. Jetzt am Morgen ist es hier und dort doch noch recht bewölkt im Pilatesland. Schönen guten Morgen zusammen. Das mit der Taylor Swift bei Pilates.

0: Easy peasy, die Woche anfangen mit der Taylor Swift bei Pilates. Guten Morgen zusammen, gerade 8 Minuten, da ist ein 7. goldiger Spatzsommer, den wir ja hier bis jetzt haben. Die Temperaturen schön angenehm, die Sonne scheint meistens. Die Oktoberfest laufen, das kommt wieder wild auf den Teller. Ja, man merkt, der Herbst ist da. Und die Freude bei den meisten ist, glaube ich, oben, oder?
1: Also die Farbe der Bäume, Blätter, oder? 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

0: Die ersten Gipfel in den Bäcker sind verkauft, die ersten Kaffees im Büro sind rausgelassen und bei anderen Leuten ist jetzt der Wecker. Hey, egal, wo ihr gerade seid. Wir begleiten euch dabei mit ganz viel Musik. Gerade mit einem der grössten Hits von diesem Sommer. Das sind Temper City, gerade da für euch selber wäre. Schön habt ihr den Weg zu unserem Pilates morgen schon gefunden. Vielleicht möchtet ihr jetzt aber gerade den Fisch und gehen in die Feuer oben nach der Nachtschicht und sagen allen Tschüss, ciao, ciao. Der Soundtrack dazu geht es gerade von NSYNC an. Bye, bye, bye. Und auch der bis jetzt grösste Hit von diesem Jahr begleitet euch gerade beim Kombibrödli essen. Jack hier an der Burner Boy. Dai Dai, das ist Radio Pilatus, die beste Musik.
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0: Schönen guten Morgen, Pilatus Land. Es ist 7 Uhr.
7: Ich bin Tina Golatrella. Guten Morgen.
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7: Die Alternative für Deutschland, kurz AfD, gewinnt mit 38% der Stimmen die Parlamentswahlen in Mecklenburg-Vorpommern. Auf Platz 2 folgt laut der Landeswahlleitung die SPD mit über 35%. Die größte Verliererin ist die CDU. Sie verpasst knapp die 5%-Hürde und fliegt aus dem Parlament. Dazu Bundeskanzler Friedrich Merz.
8: Das Ergebnis in Mecklenburg-Vorpommern können wir nicht schönreden. Es ist ein Desaster.
7: Für die CDU war es das schlechteste Abschneiden bei einer Parlamentswahl in der Geschichte der Bundesrepublik Deutschland. Auch in Berlin wurde das Landesparlament gewählt. Dort gewinnt die Linke mit 25,7% der Stimmen. Dahinter folgen CDU, AfD, Grüne und die SPD. Das teilt die Landeswahlleitung nach Auszählung aller Stimmen mit. Die regierende CDU-SPD-Koalition hat damit ihre Mehrheit verloren. Nach dem Hitzesommer fordern die Grünliberalen mehr Wasserspeicher in den Schweizer Alpen. Dazu sollen laut Blick neue Stauseen gebaut werden und die Gletscher als natürliche Wasserspeicher ersetzen. Bei starkem Regen schützen sie vor Hochwasser, bei Trockenheit könnte Wasser dosiert in Bäche und Flüsse fließen.
1: Sport.
7: In der Schweizer Fußballmeisterschaft gewinnt der FC Thun beim FC Vaduz 2:1. Der FC St. Gallen schlägt auswärts den FC Basel 3:1 und Tabellenleader Lugano punktet beim Tabellenschlusslicht FC Lausanne-Sport mit 4:0.
0: 2:07 ist es, was heute Morgen auf der Straße läuft. Weiss nicht, gell, Markort?
9: Schönen guten Morgen zusammen. Ich brauche ein bisschen Geduld auf der Zürcher Westumfahrung ab Urdorf Nord bis durch den Gubris ca. 20 Minuten einrechnen. Fahren gut.
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0: Es ist jetzt am Morgen noch recht bewölkt. Nachher schaut die Sonne vorbei am Nachmittag bei 20 bis 21 Grad. Jetzt am Morgen sind wir noch so zwischen 12 und 14 Grad unterwegs. Morgen und am Mittwoch dann zwei goldige Herbsttage mit viel Sonne und 21 bis 22 Grad dazu.
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0: Wir zwei begleiten euch heute hier nicht zum Wochenstart.
9: Ich bin Nicole Marquardt.
0: Und mein Name ist Margot Zibung. Schön, dass ihr heute der Pilatus Morgenshow mit dabei. Guten Morgen zusammen.
9: Einen schönen guten Morgen.

0: Morgen. Abend 12 ab 7 in der Pirates Morgen Show. Montag heute, so einen hundsgefühligen Montag. Vielleicht?
1: Ja, vielleicht aber auch nicht. Vielleicht könnt ihr ja heute Abend noch ganz spontan ins Casinium zu Luzern.
0: Möglich, wenn ihr heute Morgen da Tickets für das gewinnt.
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0: Heute am Abend spielt das Kessel Luzern im Casinium. Er spielt heute Abend ein paar Songs von seinem neuen Album «How to Heal» und Louis List aus seinem neuen Buch vor «Wie mit Stress umgehen». Gibt es einen schönen, intimen und vor allem auch einen sehr persönlichen Abend.
1: Ja, und Tickets, die gibt es ja wie immer nur zum Gewinnen für all die, die bis jetzt kein Glück gehabt haben. Heute Morgen gibt es noch die allerletzte Chance für euch. Schreibt einfach ein WhatsApp 079 150 44 66.
0: Wer wird super spontan heute Abend noch zum Stress ins Casinium WhatsApp schreiben heute Morgen? Das geht sonst ganz einfach über den WhatsApp-Button für uns in der Radio Pilatus App.

0: Musik, die hoffentlich gewirkt hat wie ein doppelter Espresso an dem Montagmorgen. Schön sind wir auch bei Pilates am 20.07. Nicole weiss für euch, was los ist auf der Strasse.
1: Ja, der Zürcher Westring an Burdorf Nord durch den Gubrist, da rechnet er etwa 20 Minuten mehr einfahren gut.
0: Jetzt am Morgen den Job noch anlegen, 12 bis 14 Grad, am Nachmittag dann um die 21 Grad. Dann kommt dann auch die Sonne vor, jetzt am Morgen ist es noch recht bewölkt. Schönen guten Morgen zusammen hier bei Pilates.

0: Guten Start in der Montag wünschen wir hier in der Pilatus Morgenshow. Es ist 23.07.
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0: Hallo zu allen, die gerade an der Tankstelle sind. Viel Spass beim Morgenposten. Da ist für euch Pilates Morgenshow. Ganz viel Musik gibt es da bei uns. Gerade da mit der Leonie zum Beispiel. Zusammen mit Callum Scott singt sie euch gerade Stay. Wenn ihr als Fahrgemeinschaft unterwegs seid, könnt ihr nachher kurz eine kleine Autoparty feiern zu der Rihanna mit Don't Stop the Music. Und auch ein lieber Gruß allen, die gerade im Schulbus hocken. Auch die nächsten paar Minuten damit mit Alex Warren und Fever Dream. Das ist Radio Pilatus, die beste Musik.
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0: Schönen guten Morgen, Pilatesland. Es ist 7:30.
6: Ich bin Tina Galatrella. Guten Morgen.
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6: Die Alternative für Deutschland, kurz AfD, gewinnt mit 38% der Stimmen die Parlamentswahlen in Mecklenburg-Vorpommern. Auf Platz 2 folgt laut der Landeswahlleitung die SPD mit über 35%. Die größte Verliererin ist die CDU. Sie verpasst knapp die 5%-Hürde und fliegt aus dem Parlament. Dazu Bundeskanzler Friedrich Merz.
8: Das Ergebnis in Mecklenburg-Vorpommern können wir nicht schönreden. Es ist ein Desaster.
6: Für die CDU war es das schlechteste Abschneiden bei einer Parlamentswahl in der Geschichte der Bundesrepublik Deutschland. Auch in Berlin wurde das Landesparlament gewählt. Dort gewinnt die Linke mit 25,7% der Stimmen. Dahinter folgen CDU, AfD, Grüne und die SPD. Das teilt die Landeswahlleitung nach Auszählung aller Stimmen mit. Die regierende CDU-SPD-Koalition hat damit ihre Mehrheit verloren. Nach dem Hitzesommer fordern die Grünliberalen mehr Wasserspeicher in den Schweizer Alpen. Dazu sollen laut Blick neue Stauseen gebaut werden und die Gletscher als natürliche Wasserspeicher ersetzen. Bei starkem Regen schützen sie vor Hochwasser, bei Trockenheit könnte Wasser dosiert in Bäche und Flüsse fließen.
7: Sport.
6: Der Handballclub Kriens Luzern gewinnt das erste Duell der Saison gegen die Kadetten Schaffhausen klar. Der Schweizer Meister setzt sich zu Hause mit 38-32 durch.
0: Am 7:30 ist Update von der Strasse mit Nicole Marquardt.
9: Und mit dem Zürcher Westring ab Urdorf Süd durch eine Gubrist, wo ihr ein Plus habt von 20 Minuten. Fahren gut.
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0: Jetzt am Morgen ist es noch recht bewölkt, bei 13 bis 14 Grad. Die Sonne kommt dann aber auf den Nachmittag vorbeischauen, bei 20 bis 21 Grad. Und die Sonne sehen wir dann auch recht viel morgen und am Mittwoch dann bei 21 bis 22 Grad.
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0: Noch eine Woche bis zu den Herbstferien. Wir begleiten euch zum Wochenstart.
9: Ich bin Nico Marquardt.
0: Und ich, der Marco Zibung. Hallo, hallo.
9: Morgen.

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Es ist 20 vor 8. Einen schönen guten Morgen zusammen hier bei Pilates.

0: Gute die neue Woche hier mit der Rihanna bei Pilatus am 16.8. Guten Morgen zusammen, Nicole, die Einmeldung von der Strasse.
1: Der Zürcher Westring ab Urdorf, Süd bis zur Gubrist, 20 Minuten einrechnen. Gute Fahrt.
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0: 100 Franken gibt es heute Morgen zum Wochenstart zum Gewinnen für Andrea aus Buch. Schönen guten Morgen, das sind Nicole und Marco.
1: Guten Morgen, Andrea.
3: Guten Morgen zusammen.
0: Erzähl doch kurz, wie war dein Wochenende, Andrea?
3: Oh, turbulent.
0: Turbulent?
3: mit dem Velo bin ich unterwegs gsi.
0: Schön.
3: Und ein bisschen abrölen.
0: Also du hättest dich können mit der Nicole zusammen tun, die hat genau das Gleiche gemacht am Wochenende.
1: Ja, Velo, Apero, Wandern habe ich auch noch gemacht.
0: Ja, jei. Nicole gibt dir gerade den Buchstaben, Andrea.
1: Du spielst mit dem Buchstaben S wie Susanne.
0: Ein S wie Susanne gibt es für dich, Andrea. Und natürlich hast du 20 Sekunden Zeit, um 5 Begriffe mit dem S wie Susanne aufzustellen. Wichtig, gell, wenn man eine Person sucht, müsste ich danach noch mal mit einem S anfangen. Sagst du einfach den Vornamen dazu, damit wir wissen, von wem du redest. Und wenn du mal bei etwas ein bisschen stocken tust, kannst du ja zuerst mal weiter sagen, dann kommen wir am Schluss mal darauf zurück. He?
3: Ja.
0: Also gut, wir legen los. Wir suchen das erst mit S einen Ort im Kanton Luzern.
3: Keine.
0: Ein Verb.
3: Ein Verb?
0: Ja.
3: Singen.
0: Ein Hollywood-Film.
3: Weiter.
0: Etwas im Bad.
3: Pfeife.
0: Eine App.
1: Snapchat
0: wäre noch ganz knapp so vor dem Leuten gekommen, aber ja, beim Film...
1: Was hatten wir da?
0: Spider-Man, Shrek, genau. Sehr bekannt, ja, Ort im Kanton Luzern. Habe ich nicht ganz verstanden, was du gesagt hast, aber...
3: Singen.
0: Ich glaube, Sursi ist ja das Empach.
3: Ja.
0: Wäre wahrscheinlich ein einfacher gewesen. Aber hey, trotzdem, ich glaube, für einen Wochenstart gar nicht so schlecht gewesen, Andrea. Und nachdem du so ein Turbulenzwochenende gehabt hast, völlig okay.
3: Ja, genau. Ja.
0: Hey, schöne Woche, Andrea. Mach's gut.
1: Ciao, Andrea.
3: Hey, tschüss. Tag, tschüss zusammen. Danke.
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0: Wir wünschen eine ganz schöne Woche starten mit der Pilates Morgen Show. Guten Morgen zusammen am 8 vor 8. Geht ja noch eine Woche bis zu den Herbstferien.
1: Ja!
0: Ja, so kann Freude tönen.
1: Ja, und so tönt Freude, wenn ihr in dieser Woche vor den Herbstferien noch 500 Franken Feriengeld gewinnt.
2: Ja, ja, ja!
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0: ja, so gut. Die Woche noch einmal mit Radiolosen ganz viel Geld verdienen.
1: Von 8 bis 5 kein Song doppelt bei Radio Pilatus. Aber in dieser Woche ist das nochmal anders. Das heisst, für euch, wenn zwischen 8 und 5 ein doppelter Song läuft, dann gibt es 500 Franken zum Gewinnen plus eine 100 Franken Geschenkkarte zum Shoppen.
0: Also auch in dieser Woche noch einmal gut herlosen von 8 bis 5. Und wenn ihr in dieser Zeit einen doppelten Song in voller Länge gehört, dann sofort zu uns in Studio. Anrufen, wenn dann als erstes durchkommt, gewinnt ihr das viele Geld. Geht also noch 7 Minuten, dann ist es 8. Also, gut zuhören heute. Schönen guten Morgen zusammen.

0: Waren scannen, Palette vorbereiten oder Lieferungen versorgen. Wir grüßen in die Logistikhalle zu euch. Wir haben ganz viel Musik parat zum Schaffen. Gerade hier mit dem Harry Styles und seinen American Girls. Einen schönen guten Morgen zusammen hier, der Pilatesmorgenschau. Gerade auch mit Musik aus dem Jahr 2008. Das ist das Jahr, wo sie hier zum Weltstar geworden ist. Lady Gaga, da frühe Wochenstart. Pokerface und auch der Teddy Swims begleitet euch beim PC-Auffahren im Büro. Gerade mit den Tones and I geht's Gone, Gone, Gone. Das ist Radio Pilatus, die beste Musik.
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0: Schönen guten Morgen, Pilatusland. Es ist 8 Uhr.
6: Ich bin Tina Galatrella. Guten Morgen.
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6: Wer mit dem Auto ein Velo überholt, der soll dabei mindestens 1,5 Meter Abstand einhalten müssen. Das fordert der Verkehrsclub Schweiz, VCS. Eine Umfrage zeigt, 57% der Befragten unterstützen eine solche Regel. Im vergangenen Jahr wurden 163 Überholunfälle registriert, 146 davon mit Verletzten. Die Alternative für Deutschland, kurz AfD, gewinnt mit 38% der Stimmen die Parlamentswahlen in Mecklenburg-Vorpommern. Auf Platz 2 folgt laut der Landeswahlleitung die SPD mit über 35%. Die größte Verliererin ist die CDU. Sie verpasst knapp die 5%-Hürde und fliegt aus dem Parlament. Dazu Bundeskanzler Friedrich Merz.
8: Das Ergebnis in Mecklenburg-Vorpommern können wir nicht schönreden. Es ist ein Desaster.
6: Für die CDU war es das schlechteste Abschneiden bei einer Parlamentswahl in der Geschichte der Bundesrepublik Deutschland. Auch in Berlin wurde das Landesparlament gewählt. Dort gewinnt die Linke mit 25,7% der Stimmen. Dahinter folgen CDU, AfD, Grüne und die SPD. Das teilt die Landeswahlleitung nach Auszählung aller Stimmen mit. Die regierende CDU-SPD-Koalition hat damit ihre Mehrheit verloren.
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6: In der Schweizer Fußballmeisterschaft gewinnt der FC Thun beim FC Vaduz 2:1. Der FC St. Gallen schlägt auswärts den FC Basel 3:1 und Tabellenleader Lugano punktet beim Tabellenschlusslicht FC Lausanne Sport mit 4:0.
0: Am 2.8. ist Update von der Strasse mit Nicole Marquardt.
9: Mit dem Zürcher Westring ab Burdorf, Süd durch den Gubrist, wo er etwa 20 Minuten mehr einrechnet, fahren gut.
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0: Es hat den ganzen Tag immer Wolken um, zwischen deinem mag die Sonne vorbeischauen, geht es am Morgen noch wenig, am Nachmittag ein bisschen mehr, bei 20 bis 21 Grad. Und richtig viel Sonne sehen wir dann morgen und am Mittwoch wieder bei um die 21 bis 22 Grad.
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0: Und mit uns zwei heute.
9: Ich bin Nico Marquardt.
0: Und ich bin Marco Zipon. Schönen guten Morgen.
9: Morgen.

0: Einen schönen Start in die Woche. Viel altes Morgen steht da für euch am 12.08. Guten Morgen zusammen. Wer heute am Abend noch nichts los hat, da hätten wir noch etwas für alle ganz spontaner unter euch.
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0: 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Bringt ja sein neues Album mit How to Heal. Ja, da hören wir dann auch ein paar Songs drauf heute vom Stress. Und er liest auch aus seinem neuen Buch vor, wie mit Stress umgehen. Das gibt also einen sehr persönlichen Abend heute mit dem Stress auf der Pilatus Stage.
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0: Und da ist er jetzt für euch ein Startetag, das Tress mit bei hier bei Pilatus.
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0: Buongiorno! Schönen Wochenstart. 20:08 ist es. Pilates Morgenshow hier mit dem Update von Nico, was auf der Strasse noch los ist.
1: Da haben wir den Zürcher Westring ab Urdorf Süd bis zur Gubrist von einer Viertelstunde. Müsst ihr einrechnen, gute Fahrt.
0: Geht heute eine Mischung aus Sonne und Wolken. Aktuell noch so um die 13, 14 Grad. Am Nachmittag gehen wir dann drauf mit Sonne dazu. Auf die 21 Grad. Schön sind wir aber bei Pilates. Das sind Fastboy und der Raff Wave. Schönen guten Morgen zusammen.

0: und nach dem Spazieren mit dem Hund kurz auf die Couch hückeln und gemütlichen Sound hören. Seit der feinen Country-Pop gerade von der Desha mit Austin. Schönen guten Morgen zusammen. Pilates Morgen ist da für euch. Wir begleiten natürlich auch alle, die am Arbeiten sind. Sei es im Bagger, in der Lagerhalle oder an der Fleischtheke. Und wir begleiten mit ganz viel Musik. Ja, wer noch nicht ganz wach ist, der hier wirkt hoffentlich wie ein doppelter Espresso. Der People zusammen mit der Christina Aguilera. Feel this moment. Haben wir bereit? Und auch chillige Musik zum paar Mails aber schaffen im Büro. Gerade auch mit Ariana Grande. Hate that I made you love me, da bei Pilatus. Das ist die beste Musik.
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0: Schönen guten Morgen, Pilatesland. Es ist halb 9 Uhr.
4: Ich bin Tina Galatrella. Guten Morgen.
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4: Wer mit dem Auto ein Velo überholt, der soll dabei mindestens 1,5 Meter Abstand einhalten müssen. Das fordert der Verkehrsclub Schweiz VCS. Eine Umfrage zeigt, 57% der Befragten unterstützen eine solche Regel. Im vergangenen Jahr wurden 163 Überholunfälle registriert, 146 davon mit Verletzten. Wer in der Schweiz ein Haus kaufen möchte, muss mit mehr Zinsen rechnen. Laut einer Auswertung von Moneypark und Helvetia sind die Zinsen seit Juni gestiegen. Fünfjährige Festhypotheken liegen im Schnitt bei 1,83%, zehnjährige bei über 2%. Gründe sind, dass weltweit mit höheren Preisen und höheren Zinsen an den Finanzmärkten gerechnet wird. Die Ukraine hat Moskau mit hunderten Drohnen angegriffen. Es handelt sich um den bislang größten Drohnenangriff seit Kriegsbeginn. Nach russischen Angaben wurden 2 Menschen getötet und rund 20 verletzt. Getroffen wurde unter anderem die Moskauer Ölraffinerie. Die Angaben zu Schäden und Opferzahlen lassen sich teilweise nicht unabhängig überprüfen. Die USA und China wollen bei künstlicher Intelligenz enger zusammenarbeiten. Konkret geht es um KI-Fragen, welche die nationale Sicherheit betreffen. In solchen Fällen sollen sich die beiden Länder künftig gegenseitig informieren. Darauf haben sich Vertretende der USA und China bei Gesprächen in New York verständigt.
0: Am 2.30 Uhr schaut Nicole Markart für euch auf die Strasse.
6: Nach wie vor der Zürcher Westring ab Urdorf, Nord durch den Gubrist, wo ihr etwa eine Viertelstunde noch einrechnen müsst. Gute Fahrt.
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0: Es hat den ganzen Tag ein bisschen so eine Mischung aus Sonne und Wolken bei 20 bis 21 Grad am Nachmittag. Die nächsten 2 Tage, morgen und am Mittwoch, dann ganz viel Sonne und 21 bis 22 Grad.
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0: Schön sind ihr da zum Wochenstart. Bei uns zwei mit dabei.
6: Ich bin Nicole Markwart.
0: Und mein Name ist Marco Zibung. Hallo zusammen.
6: Morgen.

0: Es ist 17 von 9, guten Morgen zusammen.
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0: Schönes Innenrad zum Wochenstart in der Pilatus am Morgen schon mit dabei. Guten Morgen wünschen wir heute mit einer Mischung aus Sonne und Wolken im Pilatusland. Geht dann am Nachmittag so zwischen 20 und 21 Grad. Wir begleiten euch da mit ganz viel Musik. Jetzt auch von Coldplay, das ist We Pray da für euch.
1: Hallo!

0: After all this time. Schönen guten Morgen zusammen an der Pilates Morgenshow. Wir begleiten euch richtig Gipfeli und Kaffee. Mit ganz viel Musik, unter anderem geht von Huntrix als nächstes Golden. Ein paar schauen vielleicht im Fernsehen noch der Bergdoktor. Das wäre die Titelmelodie dazu. Take That haben wir bereit. Patience geht da bei Pilatus. Oder auch ganz aktuelle Sound aus Deutschland. Der Kamerad. A Love Sober, sein aktueller Hit da bei Pilatus. Das ist die beste Musik.
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0: Schönen guten Morgen, Pilatusland. Es ist 9 Uhr.
5: Ich bin Tina Golatrella. Guten Morgen.
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5: Wer in der Schweiz ein Haus kaufen möchte, muss mit mehr Zinsen rechnen. Laut einer Auswertung von Moneypark und Helvetia sind die Zinsen seit Juni gestiegen. Fünfjährige Festhypotheken liegen im Schnitt bei 1,83%, zehnjährige bei über 2%. Gründe sind, dass weltweit mit höheren Preisen und höheren Zinsen an den Finanzmärkten gerechnet wird. Wer mit dem Auto ein Velo überholt, der soll dabei mindestens 1,5 Meter Abstand einhalten müssen. Das fordert der Verkehrsclub Schweiz VCS. Eine Umfrage zeigt, 57% der Befragten unterstützen eine solche Regel. Im vergangenen Jahr wurden 163 Überholunfälle registriert, 146 davon mit Verletzten. Die Ukraine hat Moskau mit hunderten Drohnen angegriffen. Es handelt sich um den bislang größten Drohnenangriff seit Kriegsbeginn. Nach russischen Angaben wurden 2 Menschen getötet und rund 20 verletzt. Getroffen wurde unter anderem die Moskauer Ölraffinerie. Die Angaben zu Schäden und Opferzahlen lassen sich teilweise nicht unabhängig überprüfen. Die USA und China wollen bei künstlicher Intelligenz enger zusammenarbeiten. Konkret geht es um KI-Fragen, welche die nationale Sicherheit betreffen. In solchen Fällen sollen sich die beiden Länder künftig gegenseitig informieren. Darauf haben sich Vertretende der USA und China bei Gesprächen in New York verständigt.
0: Abend 2, ab 9 Uhr. Nicht mehr gröbers los auf der Straße fahren, gut.
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0: Es ist so ein eine Mischung aus Sonne und Wolken den ganzen Tag, am Nachmittag damit ein bisschen mehr Sonne als jetzt am Morgen und am Vormittag bei 20 bis 21 Grad und goldige Herbsttag dann morgen und am Mittwoch mit viel Sonne und 21 bis 22 Grad dazu.
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0: Und zwar ganz viel davon, damit ihr euch in die 9. Pause richtig gut geniessen könnt. Das mit Huntrix, früh golden. Guten Morgen, Pilatusland.

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die letzte Woche vor der Herbstferien hier mit der Radio Pilatus Morgenshow. Schönen guten Morgen zusammen hier am 16.09. Ja, und nachher, nach der ersten Woche von der Herbstferien, geht es dann schon wieder los mit dem Essen zu Luzern und ganz vielen anderen Kölbis. Und wenn ihr einen schönen Kölbibatzen möchtet, da brauchen wir hier bei Pilatus, dann unbedingt von 8 bis 5 immer Radio Pilatus lassen die Woche. Wir spielen nämlich noch extra doppelte Songs bei Pilatus. Und wenn so einer zwischen 8 und 5 läuft, unbedingt zu unserem Studio anrufen sofort. 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Schönen guten Morgen zusammen.

0: Das ist die Herbstzeit hier mit der Radio Pilatus Morgenshow. Schönen guten Morgen zusammen. Wenn ihr noch am Überlegen sind, was ihr heute zu Mittag essen könnt, vielleicht in den Bäck halt gleich noch ein Salötli nehmen, dafür ein Wehrwissel zum Dessert. Schön sind ihr auch zum Wochenstart bei uns mit dabei. Wir haben ganz viel Musik parat in der nächsten halben Stunde. Unter anderem mit Solaroy und Hurricane. Pilatus Morgenshow auch mit einem riesen 80er-Hit da. John Farnham singt euch gerade You're the Voice. Oder auch bassige Töne vom DJ Purple Disco Machine. Für alle, die irgendwo in einem Fitness gerade am Sport machen sind, gibt es Honeyboy da bei Pilatus. Das ist die beste Musik.
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5: Hallo Pilatesland, es ist morgen um 10 Uhr. Ich bin Tina Colatrella.
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5: Wer in der Schweiz ein Haus kaufen möchte, muss mit mehr Zinsen rechnen. Laut einer Auswertung von Moneypark und Helvetia sind die Zinsen seit Juni gestiegen. Fünfjährige Festhypotheken liegen im Schnitt bei 1,83%, zehnjährige bei über 2%. Gründe sind, dass weltweit mit höheren Preisen und höheren Zinsen an den Finanzmärkten gerechnet wird. Walliser Gemeinden müssen mehr für den Unterhalt der Wanderwege ausgeben. Dies wegen des Klimawandels und weil es immer mehr Wanderinnen und Wanderer in die Berge zieht. Laut Nouvelist kostet der Unterhalt des gesamten Schweizer Wanderwegnetzes rund 50 Millionen Franken pro Jahr. Die Ausgaben unterscheiden sich aber je nach Gelände und Gemeinde stark. In Russland wird die Kreml-Partei Geeintes Russland voraussichtlich mit einer Zweidrittelsmehrheit weiter regieren. Das meldete die Agentur Interfax nach der Auszählung von gut der Hälfte der abgegebenen Stimmen. Nach vorläufigen Schätzungen komme die Partei von Präsident Wladimir Putin auf 309 von 450 Sitzen. Das sind 9 Mandate mehr, als es zur Änderung der Verfassung braucht. Presley Gerber, der Sohn des früheren Topmodells Cindy Crawford, ist tot. Der 27-Jährige starb gestern in einer Entzugsklinik. Das geht aus den Unterlagen des Gerichtsmedizinischen Instituts von Los Angeles hervor. Zur Todesursache gibt es noch keine Angaben. Presley Gerber hatte zuletzt in einem Podcast und auf Instagram seine psychischen Probleme thematisiert. Auf dem Zürcher Westring stockt der Verkehr zwischen Tudor Süd und dem Kubrist-Tunnel.
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7: Ein Mix aus vielen Wolken, immer mehr Sonne auf den Nachmittag, das bei 21 Grad. Am Morgen und übermorgen recht sonnig, gibt 21 bis 22 Grad.
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7: Und mit viel Musik zum Geniessen. Schönen Montag.
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2: Hallo Pilatesland, schön sind ihr da bei uns. Es ist Elfi.
3: Ich bin Tina Colatrella.
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3: Eine neue Untersuchung entlastet die frühere Cyberabteilung des Schweizer Nachrichtendienstes weitgehend. Offen bleibt aber der zentrale Verdacht, ob sensible Informationen über die russische Cyberfirma Kaspersky an russische Geheimdienste gelangt sind. SRF Investigativ hatte den Fall vor gut einem Jahr aufgedeckt. Daraufhin ordnete Verteidigungsminister Martin Pfister die Untersuchung an. Die Stadt Luzern hat ihr Zwischenziel beim Solarausbau übertroffen. Gründe dafür sind laut der Stadt höhere Förderbeiträge und die Solardachpflicht, die seit 4 Jahren gilt. So reicht der Solarstrom aktuell für 8'000 Haushalte. Bis 2030 will die Stadt Luzern die Leistung verdoppeln. Presley Gerber, der Sohn des früheren Topmodells Cindy Crawford, ist tot. Der 27-Jährige starb gestern in einer Entzugsklinik. Das geht aus den Unterlagen des Gerichtsmedizinischen Instituts von Los Angeles hervor. Zur Todesursache gibt es noch keine Angaben. Presley Gerber hatte zuletzt in einem Podcast und auf Instagram seine psychischen Probleme thematisiert.
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3: Die Schweizer Fußballnazi muss die kommenden 4 Spiele in der Nations League ohne ihren Captain Granit Xhaka bestreiten. Es geht um das gefälschte Covid-Zertifikat, das Xhaka vor 4 Jahren gekauft hatte. Das gab er heute Morgen in einem Statement zu. Der Schweizer Fußballverband und Xhaka entschieden deshalb, dass er heute nicht ins Trainingscamp in die Türkei einrückt. Es gibt zurzeit keine Meldungen in der Region, kommen gut und sicher ans Ziel.
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2: Goldiges Spätsommerwetter mit immer mehr Sonne am Nachmittag, 21 Grad. Es bleibt so auch die nächsten Tage recht sonnig bei 21, 22 Grad.
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2: Zusammen sind wir unterwegs in den schönen Montagmittag. Schön sind wir da.

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0: Und wir spielen für euch auch Ray Dalton, Go That High.

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Mit viel, viel Musik geht es in Richtung Mittagspause. Dazu spielen wir euch gerade Ed Sheeran, Callaway Girl. Was es auch immer gibt, Sandwich, Salat oder Spaghetti.

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3: Guten Mittag bei Pilatus. Schön, sind ihr da. Es ist 12
4: Uhr. Im Studio der Dario Jecker.
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4: Granit Xhaka hat sein gefälschtes Covid-Zertifikat gekauft. Das hat der Captain der Schweizer Fußball-Nazi zugegeben. Die Nazi bestreitet nun die kommenden vier Nations League-Spiele ohne ihren Captain. Gemeinsam mit dem Verband entschied Xhaka, nicht ins Trainingscamp in der Türkei einzurücken. Er habe im Jahr 2022 Bedenken bezüglich der Covid-Impfung gehabt und sich deshalb nicht impfen lassen wollen. Dass er ein gefälschtes Zertifikat gekauft habe, tue ihm nun leid, sagt Xhaka. Das Verteidigungsdepartement VBS hat einen Untersuchungsbericht zur Affäre des Nachrichtendienstes NDB veröffentlicht. Dem NDB wurde nach SRF-Recherchen vorgeworfen, sensible Daten an die russische Cyberfirma Kaspersky weitergegeben zu haben. Die Untersuchung entlastet den NDB nun aber weitgehend, heißt es vom VBS. Aber offenbar nicht komplett. Es sei immer noch nicht klar, ob sensible Daten an russische Geheimdienste abgeflossen seien, so der Bericht. Die Stadt Luzern hat ihr Zwischenziel beim Solarausbau übertroffen. Gründe dafür sind laut der Stadt höhere Förderbeiträge und die Solardachpflicht, die seit 4 Jahren gilt. So reicht der Solarstrom aktuell für 8'000 Haushalte. Bis 2030 will die Stadt Luzern die Leistung verdoppeln. Kalifornien führt einen Dolly Parton-Tag ein. Der Gouverneur des Bundesstaates hat gestern ein Gesetz für den neuen Gedenktag für die Country-Ikone unterzeichnet. Der 25. September wird künftig der kürzlich verstorbenen Dolly Parton gewidmet. Der Gotthardtunnel ist gesperrt im Moment wegen einem Auto, das eine Panne hat. Wir haben vor beiden Portalen 3 Kilometer Stau. Ich wünsche eine gute Fahrt.
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3: Ein angenehmer Mittag zum Geniessen mit immer mehr Sonne dann am Nachmittag und so 21 Grad. Und so geht es weiter an die nächsten Tage. Recht sonniges Wetter, 21, 22 Grad.
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3: Ganz einen schönen Mittag und einen guten Geniessen.

ist Pilates am Montagmittag. Geniessen eure Pause, habt ihr euch verdient, hier bei Pilates jetzt mit Musik zum Zurücklehnen von der Rihanna. 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
2: Einen schönen Mittag, es ist 12:30.
3: Im Studio der Dario Jecker.
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3: Granit Xhaka hat sein gefälschtes Covid-Zertifikat gekauft. Das hat der Captain der Schweizer Fußball-Nazi zugegeben. Die Nazi bestreitet nun die kommenden vier Nations League-Spiele ohne ihren Captain. Gemeinsam mit dem Verband entschied Xhaka, nicht ins Trainingscamp in der Türkei einzurücken. Er habe im Jahr 2022 Bedenken bezüglich der Covid-Impfung gehabt und sich deshalb nicht impfen lassen wollen. Dass er ein gefälschtes Zertifikat gekauft habe, tue ihm nun leid, sagt Xhaka. Das Verteidigungsdepartement VBS hat einen Untersuchungsbericht zur Affäre des Nachrichtendienstes NDB veröffentlicht. Dem NDB wurde nach SRF-Recherchen vorgeworfen, sensible Daten an die russische Cyberfirma Kaspersky weitergegeben zu haben. Die Untersuchung entlastet den NDB nun aber weitgehend, heißt es vom VBS. Aber offenbar nicht komplett. Es sei immer noch nicht klar, ob sensible Daten an russische Geheimdienste abgeflossen seien, so der Bericht. Der Kanton Obwalden rechnet fürs nächste Jahr mit einem Plus von über 2 Millionen Franken. Die Finanzlage bleibt aber angespannt. Denn das Plus ergibt sich nur, weil 16 Millionen Franken Reserven aufgelöst werden sollen. Grund sind vor allem die steigenden Ausgaben. Was man da verbessern kann, wollen Kanton und Gemeinden nun gemeinsam untersuchen. Kalifornien führt einen Dolly Parton-Tag ein. Der Gouverneur des Bundesstaates hat gestern ein Gesetz für den neuen Gedenktag für die Country-Ikone unterzeichnet. Der 25. September wird künftig der kürzlich verstorbenen Dolly Parton gewidmet. Der Gotthardtunnel ist wieder offen. Wir haben in beide Richtungen 3 km Stau oder eine halbe Stunde, wo ihr steht. Ich wünsche eine gute Fahrt.
2: Es gibt immer mehr Sonne am Nachmittag, 21 Grad. Am Morgen, übermorgen recht sonniges Wetter bei 21, 22 Grad.
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1: Schönen Mittag mit Pilatus. 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
6: Ganz schönen Mittag, es ist eins.
7: Im Studio der Dario Jecker.
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7: Im Kanton Luzern müssen 11 Zuchtbetriebe ihre Schweine schlachten lassen. Auch 9 Betriebe außerhalb Luzerns sind betroffen. Dies sei die einzige Möglichkeit, die Ausbreitung der Seuche enzootische Pneumonie zu verhindern. Das sagt der Luzerner Kantonstierarzt Martin Brücker.
8: Sofort eine Maßnahme war natürlich, dass wir die Betriebe gesperrt haben für den Tierverkehr, dass die quasi nicht wieder in andere Betriebe gehen und dort wieder Tiere anstecken können. Und jetzt ist man dran, eben die Tiere zu schlachten.
7: Schweizweit sind rund 1500 Schweine und Ferkel betroffen. Nachgewiesen ist die Seuche bis auf Uri in allen Zentralschweizer Kantonen. Die Seuche ist für Menschen ungefährlich. Der Kanton Obwalden rechnet fürs nächste Jahr mit einem Plus von über 2 Millionen Franken. Die Finanzlage bleibt aber angespannt. Denn das Plus ergibt sich nur, weil 16 Millionen Franken Reserven aufgelöst werden sollen. Grund sind vor allem die steigenden Ausgaben. Was man da verbessern kann, wollen Kanton und Gemeinden nun gemeinsam untersuchen. Granit Xhaka hat sein gefälschtes Covid-Zertifikat gekauft. Das hat der Captain der Schweizer Fußball-Nazi zugegeben. Die Nazi bestreitet nun die kommenden 4 Nations League-Spiele ohne ihren Captain. Gemeinsam mit dem Verband entschied Xhaka, nicht ins Trainingscamp in der Türkei einzurücken. Er habe im Jahr 2022 Bedenken bezüglich der Covid-Impfung gehabt und sich deshalb nicht impfen lassen wollen. Dass er ein gefälschtes Zertifikat gekauft habe, tue ihm nun leid, sagt Xhaka. Der Gotthardtunnel ist wieder offen. Wir haben in beide Richtungen 3 Kilometer Stau oder eine halbe Stunde, wo er steht. Ich wünsche eine gute Fahrt.
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6: Es gibt einen recht sonnigen Nachmittag, 21 Grad am Morgen und übermorgen. Im laufenden Tag recht sonniges Wetter, 21 bis 22 Grad.
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6: Ein guter Start im Montagnachmittag. Schön, sind wir da.

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4: 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Es ist 2.
5: Im Studio der Dario Jecker.
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5: Der zweitgrößte Schweizer Telekom-Konzern Sunrise plant einen weiteren grossen Stellenabbau. Bis zu 450 Arbeitsplätze sollen wegfallen, teilt Sunrise mit. Das sind rund 16% aller Stellen. Rund 150 Stellen wurden bereits abgebaut. Zusammengerechnet fallen also rund 600 Vollzeitstellen weg. Der Schritt wird mit einer umfassenden Neuausrichtung begründet. Im Kanton Luzern müssen 11 Zuchtbetriebe ihre Schweine schlachten lassen. Dies sei die einzige Möglichkeit, um die Ausbreitung einer Lungenkrankheit zu verhindern, sagt der Luzerner Kantonstierarzt Martin Brücker. Für die Betriebe sei dieser Schritt nicht einfach.
7: Ja, für einen Betrieb ist es natürlich einerseits emotional sicher eine sehr schwierige Situation, weil er seine Tiere muss weggeben muss.
5: Und dazu komme der wirtschaftliche Verlust durch diese Schlachtungen. Rund 1500 Schweine in den Kantonen Bern, Luzern, Solothurn, Schwyz, Thurgau und Waadt sind betroffen. Die Seuche ist für Menschen ungefährlich. Granit Xhaka hat sein gefälschtes Covid-Zertifikat gekauft. Das hat der Captain der Schweizer Fußball-Nazi zugegeben. Die Nazi bestreitet nun die kommenden 4 Nations League-Spiele ohne ihren Captain. Gemeinsam mit dem Verband entschied Xhaka, nicht ins Trainingscamp in der Türkei einzurücken. Er habe im Jahr 2022 Bedenken bezüglich der Covid-Impfung gehabt und sich deshalb nicht impfen lassen wollen. Dass er ein gefälschtes Zertifikat gekauft habe, tue ihm nun leid, sagt Xhaka. Wir haben 3 Kilometer Stau vor dem Gotthard-Nordportal Richtung Süden. Es geht eine halbe Stunde länger dort. In der Gegenrichtung sind wir bei 4 Kilometer. Also vor dem Südportal Richtung Norden stehen wir 40 Minuten lang. Eine gute Fahrt wünsche ich.
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4: Um die 21 Grad heute Nachmittag dazu. Recht sonniges Wetter, so geht es weiter. Auch die nächsten Tage recht sonnig. 21, 22 Grad.
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4: Viel Musik zum Geniessen für euren Nachmittag.

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0: Und wir spielen für euch auch Loy featuring David Puentes, Golden Summer.

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0: Schönen Nachmittag.
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0: Geht es am Montag Nachmittag Zeit für einen Kaffee und Musik, die euch aus dem Mittagstief holt. Das macht David Guetta zusammen mit Sia. Beautiful people. Und für alle, die gerade aufs nächste Teams-Meeting warten, das gleich startet. Black Velvet dabei. Und aus Deutschland, der Michael Schulte. Bringt euch mit Schwung durch den Nachmittag. Love Sick. Das ist Pilatus mit der besten Musik für euch.
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0: Kommen wir gut durch den Moment, wir haben 20 Grad zu Luzern. Jetzt ist es 3.
7: Im Studio der Dario Jecker.
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7: Der zweitgrößte Schweizer Telekom-Konzern Sunrise plant einen weiteren großen Stellenabbau. Bis zu 450 Arbeitsplätze sollen wegfallen, teilt Sunrise mit. Das sind rund 16% aller Stellen. Rund 150 Stellen wurden bereits abgebaut. Zusammengerechnet fallen also rund 600 Vollzeitstellen weg. Der Schritt wird mit einer umfassenden Neuausrichtung begründet. Granit Xhaka hat sein gefälschtes Covid-Zertifikat gekauft. Das hat der Captain der Schweizer Fußball-Nazi zugegeben. Die Nazi bestreitet nun die kommenden vier Nations League-Spiele ohne ihren Captain. Gemeinsam mit dem Verband entschied Xhaka, nicht ins Trainingscamp in der Türkei einzurücken. Er habe im Jahr 2022 Bedenken bezüglich der Covid-Impfung gehabt und sich deshalb nicht impfen lassen wollen. Dass er ein gefälschtes Zertifikat gekauft habe, tue ihm nun leid, sagt Xhaka. Die EU hat nach der Parlamentswahl in Russland neue Sanktionen gegen das Land angekündigt. In einer Erklärung der EU-Außenbeauftragten Kaja Kallas heißt es, die EU anerkenne weder die abgehaltene Wahl noch deren Ergebnisse. Bei den von Kallas als Scheinwahlen bezeichneten Wahlen hat die Partei von Präsident Wladimir Putin wie erwartet gewonnen. Drei US-Medienhäuser planen laut eigenen Angaben, gegen den Ausschluss aus dem Weißen Haus zu klagen. US-Präsident Trump hat den Medien CNN, MS Now und Politico die Berichterstattung aus dem Weißen Haus verboten. Er warf ihnen vor, Fake News zu verbreiten. Nun klagen die Medienhäuser offenbar. Ziel der Klage sei es, den Grundsatz zu verteidigen, dass die Regierung nicht darüber entscheidet, worüber die Presse berichtet.
0: Es ist 2:02. Im Moment ist es ruhig auf der Strasse. Kommen gut an euch ein Ziel.
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0: Eine ziemlich freundliche Woche vor uns, so ein bisschen Sonne-Wolken-Mix an die nächsten Tage. Temperaturen um die 21 bis 23 Grad. In der Nacht wird es relativ frisch, bei 12 bis sogar 9 Grad, was abkühlt.
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0: Zusammen geniessen wir den Montagnachmittag. Schön sind ihr da.

0: Mit Pilatus durch den Mensi-Nachmittag. 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In der einen Hand ein neues Paar Schuhe, in der anderen eine volle Shoppingtasche und es reicht sogar nachher noch für ein feines Nacht. Und das alles nur, weil ihr die Woche beim Radiolosen plötzlich gedacht habt, war kurz, der Song ist doch schon gelaufen.
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0: Ja, das wäre unser Versprechen. Zwischen 8 und 5 keine doppelten Songs. Aber wir brechen es aktuell. Wir spielen Songs in voller Länge zweimal zwischen 8 und 5. Und wenn ihr das merkt, ist das der Moment, um sofort ins Studio anzurufen auf 0848 20 10 20. So wie das der Joel letzte Woche gemacht hat.
2: Hallo zusammen, das ist der Joel von Singen. Ich habe heute mitgespielt bei «Kein Song doppelt» beim Radio Pilatus. Und habe gewonnen. Danke vielmals.
0: Also ganz einfach, den ganzen Tag ein Radio hören. 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
2: Sofort anrufen und hoffen, dass man durchkommt. 0848 20 10 20.
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0: Wir begleiten euch durch den Wendy-Nachmittag mit der besten Musik hier bei Pilatus. Jax Jones zusammen mit den Zoe Wies. Never be lonely. Gebt euch die Energie für diesen Nachmittag. So kommen wir durch Pumped Up Kicks und Coldplay parat für euch. Für alle, die noch mit dem Hund rausgehen, eine Runde gehen spazieren. Der Sound dazu feels like I'm falling in love und noch ganz ein Haufen mehr von der besten Musik hier.
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0: Tanja Grace bei Pilatus mit Strangers und wir haben gerade aktuelle Song für euch. Und zwar eine Kombination aus Take That zusammen mit dem Michael Patrick Kelly. Und das klingt etwa so. Feel My Love, mach grad gute Laune. Das ist auch noch speziell, oder? Für Michael Patrick Kelly mit Take That zusammen arbeiten. Wir konnten ihn persönlich fragen.
1: Ich muss sagen, ich fühle mich wirklich sehr wohl mit den Jungs, weil es sind ganz entspannte Jungs. Ich meine, das sind ja Weltstars und die sind so down to earth, super Humor und ja.
0: Tönt gut, sie waren in Luzern und darum wollen wir sie umso mehr jetzt voll hören. Take That zusammen mit Michael Patrick Kelly. Feel My Love.
2: Hi, we take that.
1: And I'm Michael Patrick Kelly und ihr hört jetzt unsere neue Single Feel My Love hier auf Radio Pilatus. 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

0: Pilatus an diesem wunderbaren Montagnachmittag und die ganze Zeit Leute, ist der Song schon gekommen? Läuft auch nicht schon zum zweiten Mal? Nein, tatsächlich ist es gerade noch nicht passiert. One Republic spielen wir euch zum ersten Mal zwischen 8 und 5. Mit I Need Your Love an dem Montagnachmittag und an den Zucchero. Habt ihr heute seit 8 noch nicht gehört? Trotzdem gut, wenn ihr weiter dranbleibt, gut zuhört, weil wenn tatsächlich so ein Song in voller Länge doppelt kommt zwischen 8 und 5, dann müsst ihr zu uns ins Studio anrufen. Auf 0848 20 10 20. Zum Beispiel, wenn Sabrina Carpenter das zweite Mal würde laufen heute mit Manchild, dann könntet ihr 500 Franken gewinnen plus 100 Franken Geschenkskarte vom Emma-Center. Legen wir auch noch gerade oben drauf. Also, bleibt dran, hört gut zu und es kann sich lohnen.
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0: Pilatus, den Montagnachmittag, wir haben 21 Grad in Luzern. Jetzt ist es 4 Uhr.
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2: Wenige Stunden nachdem Nazi-Captain Granit Xhaka zugegeben hat, ein Covid-Zertifikat gefälscht zu haben, äußert sich nun Peter Knäbel, Präsident des Schweizerischen Fußballverbands, dazu. Xhaka habe ihn persönlich kontaktiert, sagt Knäbel vor den Medien. Er lobt seine Vorgehensweise.
4: Also ich glaube, er hat gerade jetzt in dem Umgang mit diesem Fall bewiesen, wie ein Captain funktionieren sollte, dass ihm eben auch das Team sehr, sehr wichtig ist.
2: In Absprache mit dem Fußballverband wurde entschieden, dass die Nazi die kommenden 4 Spiele in der Nations League ohne ihren Captain bestreiten muss. Ein Nazi-Rücktritt von Xhaka sei aber kein Thema, so Knäbel. In Hildisrieden ist ein 7-jähriges Mädchen von einem Auto angefahren worden. Das Mädchen ist laut der Luzerner Polizei beim Unfall am Samstagmorgen erheblich verletzt und mit einem Helikopter ins Spital geflogen worden. Die Polizei untersucht, wie es zum Unfall kam. Der zweitgrößte Schweizer Telekom-Konzern Sunrise plant einen weiteren großen Stellenabbau. Bis zu 450 Arbeitsplätze sollen wegfallen, teilt Sunrise mit. Das sind rund 16% aller Stellen. Rund 150 Stellen wurden bereits abgebaut. Zusammengerechnet fallen also rund 600 Vollzeitstellen weg. Der Schritt wird mit einer umfassenden Neuausrichtung begründet. 3 US-Medienhäuser planen laut eigenen Angaben, gegen den Ausschluss aus dem Weißen Haus zu klagen. US-Präsident Trump hat den Medien CNN, MS Now und Politico die Berichterstattung aus dem Weißen Haus verboten. Er warf ihnen vor, Fake News zu verbreiten. Nun klagen die Medienhäuser offenbar. Ziel der Klage sei es, den Grundsatz zu verteidigen, dass die Regierung nicht darüber entscheidet, worüber die Presse berichtet.
0: Es ist 4:02 im Moment ist es relativ ruhig auf der Zentralschweizer Strasse, einzig beim Zürcher Westring. Da braucht es ein bisschen Geduld. Ab Urdorf Süd durch Gubrist bis auf Affoltern kann es rund eine Viertelstunde länger gehen. Kommen wir gut ans Ziel.
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0: So ein bisschen Sonnenwolkenmischung, das ist das Wetter eigentlich, die Prognose für die ganze Woche. Es bleibt also schön, Temperaturen um die 21 Grad, auch die nächsten Tage in der Nacht relativ frisch, bei Temperaturen um die 10 Grad umeinander. Gegen Ende der Woche wird es sogar noch ein bisschen wärmer, es gibt bis zu 23 Grad.
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0: Ja, schon gleich ist es wieder geschafft, der Montag. Schön, dass ihr da seid.

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0: Mit Pilatus durch den wunderbaren Montagnachmittag. Und es herbstelt immer mehr. Ja, am Abend ist es schon recht dunkel und statt ein Aperol am See ist wieder Zeit für ein Ladies Night im Kino. Wir schicken euch morgen Abend an die Ladies Night im Max zu Luzern für den Film Spa Weekend.
1: Wollen wir mal essen gehen?
2: 19. Juli?
1: In 3 Monaten?
2: Wie ist es überhaupt möglich, dass mein Mann mich für eine Ältere verlassen hat? Man verlässt mich höchstens für Gigi Hadid, nicht für Hillary Clinton.
3: Du kannst mich nicht einfach allein lassen. Ich hatte Hunger und ich hatte Angst.
2: Tut mir schrecklich leid. Deswegen brauchen wir ein Spa-Wochenende. Massagen, Champagner,
4: ja,
2: Bademäntel.
4: Meine letzte Massage hatte ich im Grunde bei meiner letzten Mammographie.
5: Manchmal mache ich mir Sorgen um dich. Ich habe ein Zimmer gebucht.
2: Was?
5: Wir gönnen uns ein Spa-Wochenende,
2: ja. Bitches!
0: Ja, und das wohlverdiente Spa-Weekend, das wird dann eben mehr Chaos als Erholung. Und ihr könnt aber zurücklehnen und geniessen. Ab der Viertel ab 7 gibt es ein Apero. Am 8. startet dann der Film morgens oben. Und wenn ihr jetzt wieder mal eine Frauenabend bräuchtet, mit der besten Kollegin, einer Mami oder der Arbeitskollegin, dann schreibt doch kurz ein WhatsApp auf 079 150 44 66 für 2 Tickets für die Ladies Night morgens oben im Max Luzern. 079 150 44 66.

das macht doch gerade gute Laune für den Rest des Tages. Das ist gesucht mit Pilatus. Die beste Musik, der Iggy Kelly. Mit I Follow You für euch. Und auch

0: grandiose Duo haben wir auch parat. Der Martin Garrix zusammen mit Ed Sheeran, Repeat It. Das ist der Menti Neutag bei Pilatus. Wir begleiten dich in der wunderbaren Feierabend.
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0: Das ist Pilatus am Montag, wir haben 20 Grad Luzern. Es ist 4:30.
6: Im Studio der Dario Jecker.
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6: Wenige Stunden nachdem Nazi-Captain Granit Xhaka zugegeben hat, ein Covid-Zertifikat gefälscht zu haben, äußert sich nun Peter Knäbel, Präsident des Schweizerischen Fußballverbands, dazu. Xhaka habe ihn persönlich kontaktiert, sagt Knäbel vor den Medien. Er lobt seine Vorgehensweise.
7: Also ich glaube, er hat gerade jetzt in dem Umgang mit diesem Fall bewiesen, wie ein Captain funktionieren sollte, dass ihm eben auch das Team sehr, sehr wichtig ist.
6: In Absprache mit dem Fußballverband wurde entschieden, dass die Nazi die kommenden 4 Spiele in der Nations League ohne ihren Captain bestreiten muss. Ein Nazi-Rücktritt von Xhaka sei aber kein Thema, so Knäbel. Ob Altendorf im Kanton Schwyz hat ein Wolf 4 Ziegen gerissen. Die Wildhut hat die toten Ziegen gestern Abend gefunden, schreibt der Kanton Schwyz. In diesem Gebiet seien die Wölfe des Köpfenbergrudels unterwegs. Der Kanton darf 2/3 der Jungwölfe dieses Rudels schießen. Einen hat die Wildhut bereits erwischt. In Hildisrieden ist ein 7-jähriges Mädchen von einem Auto angefahren worden. Das Mädchen ist laut der Luzerner Polizei beim Unfall am Samstagmorgen erheblich verletzt und mit einem Helikopter ins Spital geflogen worden. Die Polizei untersucht, wie es zum Unfall kam. Über 2 Tonnen Kokain an Bord. Die spanischen Behörden haben auf einer 14 Meter langen Segeljacht 2,1 Tonnen Kokain beschlagnahmt und die 4 Besatzungsmitglieder festgenommen. Laut den spanischen Behörden handelt es sich um je einen Argentinier, Uruguayer, Kolumbianer und Albaner. Die Segeljacht fuhr unter polnischer Flagge und sei seit längerem von den Behörden beschattet worden.
0: Es ist 4:30 auf der A2 Gotthard Richtung Luzern. Zwischen der Verzweigung Lopper und Luzern-Horb. Hier haben wir im Moment Stau, geht rund 10 Minuten länger. Auch bis zu 10 Minuten müssen wir rechnen auf der A14-Zug Richtung Luzern zwischen Buri und der Verzweigung Rotsee. Und für den Verkehr beim Zürcher Westring, aber auf Not durch Gubristüren, da geht es eine Viertelstunde länger. Freundlicher Mix aus Sonne und Wolken, und zwar die ganze Woche. Temperaturen bei angenehmen 21 Grad. Am Donnerstag sogar noch etwas wärmer, gibt es bis 23 Grad. In der Nacht kühlt es recht ab. Wir sind bei Temperaturen um die 10 Grad herum.
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0: Mit Pilatus durch den Montagnachmittag und es fühlt sich ein bisschen an wie in einem Callcenter hier im Studio.
1: Das Lied, das jetzt gerade läuft, ist doch heute schon einmal gelaufen.
2: Der Song, der jetzt läuft, der ist heute schon einmal gelaufen, aber ich bin nicht ganz sicher.
3: Ich habe das Gefühl, das Lied läuft zum zweiten Mal heute.
0: Nein, tatsächlich ist noch keine Doppel gelaufen, aber ich finde es super, wenn ihr dranbleibt, weil es passiert definitiv noch mindestens einmal, wenn nicht mehr die Woche. Darum dranbleiben, wenn ein Song in voller Länge doppelt kommt, zwischen 8 und 5 anrufen auf 0848 20 10 20. Ja,

0: Naughty Boy, Time, Sam Smith, das ist Pilates am Montagabend. Zeit zum Entspannen, ab in vier oben mit dem Harry Styles. American Girls. Frau, die neues Gym gehen heute. Motivation in Form von Musik von Nickelback, Rockstar. Und Leonie parat mit By Your Side. Kommt mit euch in vier oben, hockt auf den Beifahrersitz und begleitet euch mit der besten Musik an dem Montag. Schön, habt ihr eingeschaltet.
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0: Pilatus an dem Menti mit 20 Grad zu Luzern. Es ist 5
4: Uhr. Im Studio der Dario Jecker. Guten Abend.
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4: Die Schweizer Fußballnazi muss die nächsten 4 Spiele in der Nations League ohne Captain Granit Xhaka auskommen. Xhaka hat heute zugegeben, vor 4 Jahren ein gefälschtes Covid-Zertifikat gekauft zu haben. Dass er nicht zur Mannschaft ins Trainingscamp stößt, hätten sie gemeinsam entschieden, sagt Peter Knäbel, Präsident des Schweizerischen Fußballverbands, vor den Medien.
6: Weil so das Team die volle Fokus auf die Kampagne Nations League legen kann, das war gerade Granit ein sehr, sehr wichtiges Anliegen. Und wir begrüßen natürlich ausdrücklich, dass er die volle Verantwortung für sein Handeln übernimmt.
4: Granit Xhaka hat sich heute für sein Handeln entschuldigt. Er habe einen Fehler begangen. Gegen ihn hat die Staatsanwaltschaft Luzern Ermittlungen aufgenommen. Ob Altendorf im Kanton Schwyz hat ein Wolf 4 Ziegen gerissen. Die Wildhut hat die toten Ziegen gestern Abend gefunden, schreibt der Kanton Schwyz. In diesem Gebiet seien die Wölfe des Köpfenbergrudels unterwegs. Der Kanton darf 2/3 der Jungwölfe dieses Rudels schießen. Einen hat die Wildhut bereits erwischt. In Hildisrieden ist ein 7-jähriges Mädchen von einem Auto angefahren worden. Das Mädchen ist laut der Luzerner Polizei beim Unfall am Samstagmorgen erheblich verletzt und mit einem Helikopter ins Spital geflogen worden. Die Polizei untersucht, wie es zum Unfall kam. Über 2 Tonnen Kokain an Bord. Die spanischen Behörden haben auf einer 14 Meter langen Segeljacht 2,1 Tonnen Kokain beschlagnahmt und die 4 Besatzungsmitglieder festgenommen. Laut den spanischen Behörden handelt es sich um je einen Argentinier, Uruguayer, Kolumbianer und Albaner. Die Segeljacht fuhr unter polnischer Flagge und sei seit längerem von den Behörden beschattet worden.
0: Es ist 4:02, wir haben Feierabendverkehr unterwegs auf der A2 Gotthard Richtung Luzern rein, zwischen der Verzweigung Lupper und dem Sonnenbergtunnel. Da braucht es im Moment recht Geduld. Auch auf der A14 von Zug her Richtung Luzern zwischen Buri und der Verzweigung Rotsee kann es 10 bis 15 Minuten länger gehen. Dann hat es einen Unfall gegeben auf der A1 Basel Richtung Luzern zwischen Herkingen und Egerkingen. Hier im Moment also Stau angesagt und auch beim Zürcher Westring an Burdorf Nord durch den Gubrist geht es eine Viertelstunde länger.
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0: Es ist ein Sonnenwolkenmix angesagt, diese Tage. Also perfekt für alle, die ein bisschen raus können, die geniessen, Sport machen. Für das ist es nämlich perfekt. Die Sonne versteckt sich ab und zu hinter den Wolken und Temperaturen optimal bei um die 21 Grad. In der Nacht frisch, weil es Temperaturen nur so um die 10 Grad herum.
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0: Zusammen gehen wir zu den Montagabend. Schön sind wir mit dabei.

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1: Pilates mit Nickelback, Rockstar, das ist euch am Montag oben. Ja, und ihr habt es vielleicht schon in den Nachrichten mitbekommen, der Nazi-Captain, der Granit Xhaka, hat in der Corona-Zeit ein gefälschtes Zertifikat gekauft und benutzt. Und heute hat er auch zugegeben, dass die Vorwürfe stimmen. Darum hat es uns Wunder genommen, was meint ihr? Schon recht frech, oder?
2: Ich finde, als Nazi-Spieler und auch wenn man ins Ausland will, sollte man nach den Spielregeln spielen und sich impfen lassen.
1: Ja, die Corona-Zeit war aber auch nicht einfach gewesen, für uns alle, aber speziell auch für Spitzensportler.
3: Ich glaube, es ist ja um sehr viel gegangen, um Spiel und auch um persönliche Sachen. Fälschen ist sicher schlecht, oder? Das ist eine schlechte Lösung.
1: Und was ist jetzt die Konsequenz? Es gibt ja Leute, die sagen, so einer dürfe nicht mehr Captain sein.
4: Nein, auf keinen Fall. Das hat ja nichts mit seinen Qualitäten als Spieler zu tun.
1: Ja, zum Glück müssen wir das nicht entscheiden. Wir können uns zurücklehnen, abwarten und schauen, was passiert. Und halten euch natürlich auf dem Laufenden.

0: der Kamerad Love Sober, das ist Pilates am Menti. Mit Musik aus der Schweiz vom Remo Forer. Er begleitet euch für oben mit Falling. Ein Classic Hit von Oasis. Don't Look Back in Anger und Purple Disco Machine zusammen mit Benjamin Ingrosso. Macht mit euch Party, weil ihr den Montag auch schon geschafft habt. Honey Boy. Ihr hört Pilatus mit der besten Musik für euch am Montag oben.
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0: Das ist Pilatus an dem Montag oben. Jetzt ist es 17:30 Uhr.
4: Im Studio der Dario Jecker. Guten Abend.
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4: Die Schweizer Fußballnazi muss die nächsten 4 Spiele in der Nations League ohne Captain Granit Xhaka auskommen. Xhaka hat heute zugegeben, vor 4 Jahren ein gefälschtes Covid-Zertifikat gekauft zu haben. Dass er nicht zur Mannschaft ins Trainingscamp stößt, hätten sie gemeinsam entschieden, sagt Peter Knäbel, Präsident des Schweizerischen Fußballverbands, vor den Medien.
5: Weil so das Team die volle Fokus auf die Kampagne Nations League legen kann, das war gerade Granit ein sehr, sehr wichtiges Anliegen. Und wir begrüßen natürlich ausdrücklich, dass er die volle Verantwortung für sein Handeln übernimmt.
4: Granit Xhaka hat sich heute für sein Handeln entschuldigt. Er habe einen Fehler begangen. Gegen ihn hat die Staatsanwaltschaft Luzern Ermittlungen aufgenommen. Ob Altendorf im Kanton Schwyz hat ein Wolf 4 Ziegen gerissen. Die Wildhut hat die toten Ziegen gestern Abend gefunden, schreibt der Kanton Schwyz. In diesem Gebiet seien die Wölfe des Köpfenbergrudels unterwegs. Der Kanton darf 2/3 der Jungwölfe dieses Rudels schießen. Einen hat die Wildhut bereits erwischt. Die großen US-Medientitel haben erklärt, dass sie bis auf Weiteres nicht mehr über Auftritte von Präsident Trump berichten werden. Donald Trump hatte zuvor die ihm unliebsamen Sender CNN, MS Now und das Magazin Politico aus dem Weißen Haus verbannt. Die anderen großen Sender, ABC, CBS, NBC und sogar Fox News, haben nun gemeinsam mit den verbannten Sendern eine Erklärung unterschrieben. Sie schränken ihre Berichterstattung über Trump ein.
0: Es ist 17:30 Uhr im Moment. Es gibt auch gefragt auf die A2 Gotthard Richtung Luzern zwischen der Verzweigung Lopper und dem Sonnenbergtunnel kann es bis zu 10 Minuten länger gehen. Eine Viertelstunde müsst ihr rechnen auf der A14, wenn ihr von Zug her Richtung Luzern fahren zwischen Giesikenrot und der Verzweigung Rotsee. Dann braucht es auch Wolhausen beim Kreisen umeinander. Im Moment Stau, vor allem zwischen Wolhausen und Luzern. Da braucht es einfach Geduld im Moment. Und nachher dann auf der A1 Zürich Richtung Bern zwischen Herkingen und Niederbipp sicher 10 Minuten einrechnen. Eine Viertelstunde geht es beim Zürcher Westring an Burdorf Süd durch den Gubrist durch. Ja, so ein bisschen wechselhaft bewölkt, immer mal wieder die Sonne, die vorkommt. So ist es die nächsten Tage. Die Temperaturen immer so um die gut 21 Grad umeinander. In der Nacht wird es frisch, die Temperaturen nur noch bei knapp 10 Grad.
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0: Mit Coldplay in der Mantik oben. Und wer schon auf die Uhr geschaut hat, hat gemerkt, 5 ist durch. Das heisst, heute ist keine Doppel gelaufen in voller Länge zwischen 8 und 5. Umso besser, dann passiert es sicher die nächsten Tage noch.
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0: Unser Versprechen, kein Song doppelt zwischen 8 und 5, das brechen wir extra im Moment. 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

0: Es ist so schön. 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

0: Take my pride. Pilatus am Montag mit euch in Feierabend. Kommt der Terry Swims, Mr. Know-It-All. Zum Entspannen und loslassen. Aber wir drehen hier noch etwas auf, weil ich meine, wir haben den Montag geschafft. Für die gute Laune, der Flo-Rida mit David Guetta, Club Can Handle Me. Und für alle Swifties, die zulassen. Taylor Swift mit ihrem Country Vibe. I knew it, I knew you. Das ist Pilatus am Montag oben.
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0: Pilatus und Menti, 20 Grad sind es Luzern, jetzt ist es 6.
11: Im Studio der Dario Jecker, guten Abend.
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11: Die Schweizer Fußballnazi muss die nächsten 4 Spiele in der Nations League ohne Captain Granit Xhaka auskommen. Xhaka hat heute zugegeben, vor 4 Jahren ein gefälschtes Covid-Zertifikat gekauft zu haben. Dass er nicht zur Mannschaft ins Trainingscamp stößt, hätten sie gemeinsam entschieden, sagt Peter Knäbel, Präsident des Schweizerischen Fußballverbands, vor den Medien.
13: Weil so das Team die volle Fokus auf die Kampagne Nations League legen kann, das war gerade Granit ein sehr, sehr wichtiges Anliegen. Und wir begrüßen natürlich ausdrücklich, dass er die volle Verantwortung für sein Handeln übernimmt.
11: Granit Xhaka hat sich heute für sein Handeln entschuldigt. Er habe einen Fehler begangen. Gegen ihn hat die Staatsanwaltschaft Luzern Ermittlungen aufgenommen. Die Schweiz hat den Import von Rindfleisch und Geflügel aus Brasilien gestoppt. Grund ist ein EU-Verbot wegen möglichen Einsatzes von Antibiotika in der Tierhaltung, berichtet SRF. 4 Konsumentinnen und Konsumenten dürfte das laut der Fleischbranche kaum Folgen haben. Engpässe werden nicht erwartet, einzelne Fleischprodukte könnten aber teurer werden. Die großen US-Medientitel haben erklärt, dass sie bis auf Weiteres nicht mehr über Auftritte von Präsident Trump berichten werden. Donald Trump hatte zuvor die ihm unliebsamen Sender CNN, MS Now und das Magazin Politico aus dem Weißen Haus verbannt. Die anderen großen Sender, ABC, CBS, NBC und sogar Fox News, haben nun gemeinsam mit den verbannten Sendern eine Erklärung unterschrieben. Sie schränken ihre Berichterstattung über Trump ein.
0: Es ist 6:02 auf der A14, braucht es ein bisschen Geduld, wenn ihr von Zug her Richtung Luzern fahren zwischen Giesikerod und der Verzweigung Rotsee, kann es gut 10 bis 15 Minuten länger gehen. Rund um Wollhausen im Moment Stau beim Wollhauser Kreisel wieder mal und auf der A1 Zürich Richtung Bern zwischen Herkingen und Niederbipp müsst ihr eine Viertelstunde mehr planen, sowie beim Zürcher Westring an Burdorf Nord durch Gubristüre.
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0: Auch die nächsten Tage bleibt es ähnlich vom Wetter. Am Morgen noch etwas Hochnebel, am Nachmittag sonnig und angenehm bei um die 21 bis 23 Grad.
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0: Zusammen gehen wir in den Moment oben. Mein Name ist Janine Gutt.

Ich lade zu dem Mensch oben und gab Musik von dem Mann, der so beliebt ist, dass für sein ausverkauftes Konzert im Hallenstadion es jetzt noch eine Zusatzshow gibt. Yes, und zwar der Teddy Swims kommt ja am 24. März ins Hallenstadion auf Zürich spielen. Aber eben diese Billets waren schon rübi-stübis ausverkauft. Und zum Glück hat er jetzt gesagt, er kommt noch einen Tag kleiner und macht auch am 23. Show. Gibt also noch eine Zusatzshow. Tickets für die Zusatzshow, die gibt es ab dem 25. September online auf Ticket Corner ab morgen um 10 Uhr. Und ich habe das Gefühl, schnell sein, das lohnt sich auch. Geniessen den Moment hier oben.

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0: Und wir spielen für euch auch Stress featuring Linda Ellis.

0: mit Pilatus in der Montagabend. Megan Trainor parat mit Getting Girl. Classic Hits wieder von Elton John. I'm Still Standing. Und der Kygo zusammen mit dem Khalid und dem Griffin. So feiern wir den Montag oben mit Save My Love und ganz viel mehr von der besten Musik. Schön und reingeschaltet.
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0: 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Es ist 6:30 Uhr.
2: Im Studio der Dario Jecker. Guten Abend.
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2: Der Hitzesommer hat bei Senioren zu rund 570 Todesfällen mehr geführt als statistisch erwartet. Das hat der Bundesrat in der Fragestunde des Nationalrats bekannt gegeben. Zwischen Mitte Juni und Ende August sei eine Übersterblichkeit festgestellt worden. Ende Juni lag die Sterblichkeit etwa 15% über dem Wert eines normalen Jahres. Die Schweiz hat den Import von Rindfleisch und Geflügel aus Brasilien gestoppt. Grund ist ein EU-Verbot wegen möglichen Einsatzes von Antibiotika in der Tierhaltung, berichtet SRF. Für Konsumentinnen und Konsumenten dürfte das laut der Fleischbranche kaum Folgen haben. Engpässe werden nicht erwartet, einzelne Fleischprodukte könnten aber teurer werden. Ob Altendorf im Kanton Schwyz hat ein Wolf 4 Ziegen gerissen. Die Wildhut hat die toten Ziegen gestern Abend gefunden, schreibt der Kanton Schwyz. In diesem Gebiet seien die Wölfe des Köpfenbergrudels unterwegs. Der Kanton darf 2/3 der Jungwölfe dieses Rudels schießen. Einen hat die Wildhut bereits erwischt. Die großen US-Medientitel haben erklärt, dass sie bis auf Weiteres nicht mehr über Auftritte von Präsident Trump berichten werden. Donald Trump hatte zuvor die ihm unliebsamen Sender CNN, MS Now und das Magazin Politico aus dem Weißen Haus verbannt. Die anderen großen Sender, ABC, CBS, NBC und sogar Fox News, haben nun gemeinsam mit den verbannten Sendern eine Erklärung unterschrieben. Sie schränken ihre Berichterstattung über Trump ein.
0: Im Moment noch ein bisschen Führerverkehr auf der A14, wenn ihr von Zug her Richtung Luzern fahren. Zwischen Buri und der Verzweigung erholt sich, kann es noch bis zu 10 Minuten länger gehen. Es harzt um Wollhausen herum, wo es zum Teil noch stauet um den Kreisau. Und beim Zürcher Westring an Burdorf Süd durch Gubrist, wo es 10 bis 15 Minuten länger geht. Kommt gut ans Ziel. In der Nacht wird es zunehmend klar. Wir starten am Dienstag mit rund 9 Grad im Tag. Am Vormittag hat es zum Teil noch ein bisschen Hochnebel rum. Am Nachmittag dann viel Sonne, zum Teil noch ein paar Wölkchen. Temperaturen um die 20 bis 21 Grad. Auch die nächsten Tage sehr sommerlich sonnig, aber Temperaturen bei angenehmen 20 bis 21 Grad. Eigentlich die ganze Woche. Also perfekt für alle, die ein bisschen frei haben und ein bisschen Sport draussen machen
1: wollen. 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

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Das ist Pilatus an dem Montagabend. Ja, es geht schon auf die 7. zu. Dann ist nämlich die Türöffnung von der Stage. Heute oben mit dem Stress drum wahrscheinlich schon Haufen unterwegs dorthin. Oder ihr seid schon vor dran am Anstehen und Warten. Ich mache mich auch schon langsam parat und freue mich auf euch, um da oben geniessen mit dem Stress auf der Pilatus Stage. Und für euch in der Zwischenzeit Zia mit Unstoppable. Kommt gut durch den Montagabend.

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4: Im Studio der Dario Jecker.
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4: Der Hitzesommer hat bei Senioren zu rund 570 Todesfällen mehr geführt als statistisch erwartet. Das hat der Bundesrat in der Fragestunde des Nationalrats bekannt gegeben. Zwischen Mitte Juni und Ende August sei eine Übersterblichkeit festgestellt worden. Ende Juni lag die Sterblichkeit etwa 15% über dem Wert eines normalen Jahres. Die Schweiz hat den Import von Rindfleisch und Geflügel aus Brasilien gestoppt. Grund ist ein EU-Verbot wegen möglichen Einsatzes von Antibiotika in der Tierhaltung, berichtet SRF. Für Konsumentinnen und Konsumenten dürfte das laut der Fleischbranche kaum Folgen haben. Engpässe werden nicht erwartet, einzelne Fleischprodukte könnten aber teurer werden. Die großen US-Medientitel haben erklärt, dass sie bis auf Weiteres nicht mehr über Auftritte von Präsident Trump berichten werden. Donald Trump hatte zuvor die ihm unliebsamen Sender CNN, MS Now und das Magazin Politico aus dem Weißen Haus verbannt. Die anderen großen Sender, ABC, CBS, NBC und sogar Fox News, haben nun gemeinsam mit den verbannten Sendern eine Erklärung unterschrieben. Sie schränken ihre Berichterstattung über Trump ein. Zum zweiten Mal in diesem Monat stören Probleme mit der Flugsicherung den Luftverkehr in Großbritannien. Die Flughäfen in Manchester, Edinburgh, Belfast sowie mehrere kleine Airports in Schottland melden Verspätungen und Flugstreichungen. Ein ähnlicher Vorfall hatte vor knapp 2 Wochen in England etliche Flughäfen teils stark beeinträchtigt. Keine Meldungen von der Strasse, kommen gesund und sicher von A nach B.
3: In der Nacht wird es zunehmend klar. Wir starten die Dienstag mit rund 9 Grad im Tag. Am Vormittag hat es zum Teil noch ein bisschen Hochnebel rum. Am Nachmittag dann viel Sonne, zum Teil noch ein paar Wölkchen. Temperaturen um die 20 bis 21 Grad. Auch die nächsten Tage sehr sommerlich sonnig, aber Temperaturen bei angenehmen 20 bis 21 Grad. Eigentlich die ganze Woche. Also perfekt für alle, die ein bisschen frei haben und ein bisschen Sport draussen machen wollen. Weiterhin einen schönen Abend. Mein Name ist Janine Gut.

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0: Und wir spielen für euch auch Ray Dalton, Go That High.

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2: Ich bin Birgit Orgler.
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2: Der Ständerat will zusätzliche Rüstungsausgaben für die Armee unter anderem über eine Erhöhung der Mehrwertsteuer um 0,2 Prozentpunkte finanzieren. Damit hat der Ständerat dem Finanzierungsvorschlag seiner vorberatenden Finanzkommission zugestimmt. Der Bundesrat schlägt eine Erhöhung um 0,5 Prozentpunkte vor. Nun muss der Nationalrat als nächstes über das Geschäft beraten. Die Hitze in diesem Sommer dürfte bei über 65-jährigen Personen in der Schweiz zu rund 570 Todesfällen mehr als statistisch im mehrjährigen Vergleich erwartet geführt haben. Das hat der Bundesrat in der Fragestunde des Nationalrats bekannt gegeben. Zwischen Mitte Juni und Ende August sei eine Übersterblichkeit festgestellt worden. Ende Juni lag die Sterblichkeit etwa 15% über dem für diese Jahreszeit erwarteten Wert. Die EU ist nicht genug auf die Aufdeckung und Abwehr großer Cyberangriffe vorbereitet. Staaten und Institutionen der EU müssten stärker zusammenarbeiten, um Informationen besser auszutauschen, stellen die unabhängigen Prüfer des Rechnungshofs in einem Bericht fest. Dass Informationen nicht weitergegeben werden, bedeute, dass Mitgliedstaaten nicht vom Wissen und den Erfahrungen anderer profitieren könnten. Die spanischen Behörden haben eine Segeljacht mit 2,1 Tonnen Kokain an Bord gestoppt. Die Besatzungsmitglieder aus Argentinien, Uruguay, Kolumbien und Albanien seien festgenommen worden, teilt die spanische Steuer- und Zollbehörde mit. Die Yacht wurde in den Hafen von Vigo geschleppt. Die 14 Meter lange Yacht war den Behörden schon seit längerem als verdächtig aufgefallen. Stockender Verkehr hat auf der A1 Zürich Richtung Bern zwischen Herkingen und Niederbipp auf mehreren Abschnitten. Allen anderen eine gute Fahrt.
3: In der Nacht wird es zunehmend klar. Wir starten die Dienstag mit rund 9 Grad im Tag. Am Vormittag hat es zum Teil noch ein bisschen Hochnebel rum. Am Nachmittag dann viel Sonne, zum Teil noch ein paar Wölkchen. Temperaturen um die 20 bis 21 Grad. Auch die nächsten Tage sehr sommerlich sonnig, aber Temperaturen bei angenehmen 20 bis 21 Grad. Eigentlich die ganze Woche. Also perfekt für alle, die ein bisschen frei haben und ein bisschen Sport draussen machen wollen.
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7: Die Themen haben heute Schlagzeilen gemacht. Guten Abend.
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7: Dass Fußball-Nazi-Captain Granit Xhaka zum gefälschten Covid-Zertifikat steht, sei richtig. Das sagt Nazi-Direktor Pierluigi Tami vor den Medien. In Absprache mit dem Schweizerischen Fußballverband wurde entschieden, dass die Nazi die kommenden 4 Spiele in der Nations League ohne ihren Captain bestreiten muss. Xhaka habe mit dem Geständnis richtig gehandelt, so Tami.
8: Ich bin froh, heute zu sehen, wie der Granit hat reagiert und hat die Verantwortung übernommen. Ich denke, das war sehr wichtig. Fehler können wir Fehler machen. Schwierig ist, wenn du musst auch sagen, ich habe einen Fehler gemacht.
7: Ein Rücktritt aus der Nazi sei aber kein Thema.
9: Das historisch schlechteste Wahlergebnis der CDU bei Landtagswahlen sei besorgniserregend. Das sagt der Zürcher FDP-Nationalrat Hans-Peter Portmann zu den Wahlen in Mecklenburg-Vorpommern. Sowohl die AfD in Mecklenburg-Vorpommern als auch die Linke in Berlin können ihren Wähleranteil massiv steigern. Das könnte auch für die Schweiz Folgen haben, so Portmann.
10: Es sei aus, dass die Extreme auf der linken und auf der rechten Seite immer mehr gestärkt werden. Und das ist das Ergebnis von einer Ausgrenzung. Die sogenannte Brandmauer gegenüber der AfD, die ist zu einem Brandbeschleuniger geworden.
9: Mit nur 4,9% schafft die CDU den Einzug in den Landtag erstmals nicht.
7: Sunrise plant einen weiteren umfangreichen Stellenabbau. Bis zu 450 Arbeitsplätze sollen wegfallen, wie der zweitgrößte Telekom-Konzern der Schweiz mitteilt. Gemessen am aktuellen Personalbestand entspricht der Abbau rund 16% der Stellen. Der Schritt wird mit einer umfassenden Neuausrichtung begründet. Es gehe darum, sich an sich abzeichnende Markt- und Technologieentwicklungen anzupassen. Wegen einer Lungenkrankheit müssen in der Schweiz 20 Schweinezuchtbetriebe vollständig geräumt werden. Betroffen sind rund 1.500 Zuchtschweine und ihre Ferkel. Am stärksten betroffen ist der Kanton Luzern. Die Tiere werden, wenn möglich, geschlachtet, teilt der Luzerner Veterinärdienst mit. Eine teilweise Sanierung reiche nicht aus, um den Erreger sicher aus den betroffenen Beständen zu entfernen. Bereits letzte Woche waren insgesamt 60 Schweinebetriebe unter Quarantäne gestellt worden.
11: Alle Meldungen auf dem aktuellsten Stand, was so läuft auf der Strasse, das seht ihr in der Radio Pilatus App. Ich wünsche euch eine gute Fahrt. In der Nacht wird es recht klar. Wir starten den Dienstag mit rund 9 Grad. Am Morgen geht es zum Teil noch ein bisschen Hochnebel rum. Nachher gibt es aber viel Sonne, zum Teil noch ein paar Wolken. Temperaturen bei 20 bis 21 Grad. Und an den nächsten Tagen sehen ziemlich gleich aus. Mittwoch, Donnerstag und Freitag ebenfalls sonnig. Ein paar Wolken rum und Temperaturen bei 20 bis 21 Grad.
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2: Die Themen haben heute Schlagzeilen gemacht. Guten Abend.
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2: Wenige Stunden nachdem Nazi-Captain Granit Xhaka zugegeben hat, ein Covid-Zertifikat gefälscht zu haben, äußert sich nun Peter Knäbel, Präsident des Schweizerischen Fußballverbands. Xhaka habe ihn persönlich kontaktiert, sagt Knäbel. Er lobt seine Vorgehensweise.
3: Also ich glaube, er hat gerade jetzt in dem Umgang mit diesem Fall bewiesen, wie ein Captain funktionieren sollte, dass ihm eben auch das Team sehr, sehr wichtig ist.
2: In Absprache mit dem Schweizerischen Fußballverband wurde entschieden, dass die Nazi die kommenden 4 Spiele in der Nations League ohne ihren Captain bestreiten muss. Ein Rücktritt aus der Nazi sei aber kein Thema, so Knäbel. Das historisch schlechteste Wahlergebnis der CDU bei Landtagswahlen sei ein dramatisches Zeichen, dass die Vertrauenskrise in Deutschland riesig sei. Das sagt der Bündner SP-Nationalrat Jung Pult zu den Wahlen in Mecklenburg-Vorpommern. Bundeskanzler Friedrich Merz müsse jetzt Konsequenzen ziehen, so Pult.
4: Konsequenz kann nur sein, dass es zurücktritt und unter anderem Platz macht, damit eine neue Person auch mit neuem Schwung, vielleicht auch frischen Ideen kann, versuchen, die demokratische Partei und vor allem die CDU wieder aus dem Loch rauszuholen.
2: Mit nur 4,9% schafft die CDU den Einzug in den Landtag nicht. Sunrise plant einen weiteren umfangreichen Stellenabbau. Bis zu 450 Arbeitsplätze sollen wegfallen, wie der zweitgrößte Telekom-Konzern der Schweiz mitteilt. Gemessen am aktuellen Personalbestand entspricht der Abbau rund 16% der Stellen. Der Schritt wird mit einer umfassenden Neuausrichtung begründet. Es gehe darum, sich an sich abzeichnende Markt- und Technologieentwicklungen anzupassen. Die Treibstoffpreise in der Schweiz sind weiter gestiegen. Ein Liter Diesel kostet mittlerweile im Schnitt 2,46 Franken und damit nochmals 5 Rappen mehr als Ende vergangener Woche. Damit ist Diesel in der Schweiz so teuer wie noch nie. Auch Benzin wurde teurer, wie der CCS mitteilt. Der Durchschnittspreis für bleifrei 95 stieg um 4 Rappen auf 2,14 Franken je Liter.
5: Alle Meldungen auf dem aktuellsten Stand, was so läuft auf der Strasse, das seht ihr in der Radio Pilatus App. Ich wünsche euch eine gute Fahrt. In der Nacht wird es recht klar. Wir starten den Dienstag mit rund 9 Grad. Am Morgen geht es zum Teil noch ein bisschen Hochnebel rum. Nachher gibt es aber viel Sonne, zum Teil noch ein paar Wolken. Temperaturen bei 20 bis 21 Grad. Und an den nächsten Tagen die sehen ziemlich gleich aus. Mittwoch, Donnerstag und Freitag ebenfalls sonnig, ein paar Wolken rum und Temperaturen bei 20 bis 21 Grad.
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2: Die Themen haben heute Schlagzeilen gemacht. Guten Abend.
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2: Das Statement von Fußball-Nazi-Captain Granit Xhaka zum gefälschten Covid-Zertifikat sei enorm wichtig, aber zu spät. Das sagt Kommunikationsexperte Patrick Rohr. Xhaka habe aus den Fehlern von Ex-Hockey-Trainer Patrick Fischer gelernt, zu Rohr.
3: Das, was Patrick Fischer jetzt Monate nach seinem Fall gemacht hat, endlich, letzte Woche, mal hergestanden und gesagt hat, ich habe das alles falsch eingeschätzt, falsch gemacht und die Panik gehandelt und weiss nicht was. Das hat der Granit Xhaka jetzt auch gemacht und das ist richtig und das ist gut. Er hat es einfach schon 3-4 Tage vorher müssen machen.
2: Dennoch brauche es mehr als ein Statement. Schließlich handle es sich nicht um ein Kavaliersdelikt, sondern um eine Straftat, sagt Rohr weiter.
4: Eine vom Bundesrat Martin Pfister in Auftrag gegebene Administrativuntersuchung entlastet die ehemalige Cyberabteilung des Nachrichtendienstes NDB weitgehend. Dem NDB wurde vorgeworfen, hochsensible Informationen mit der russischen Cybersicherheitsfirma Kaspersky geteilt zu haben, welche an russische Geheimdienste gelangt sein könnten. Zudem sollen Mitarbeitende Spuren verwischt und Daten gelöscht haben. Es gebe aber keine Belege für Datenlöschungen, sagt Pfister.
5: Wir haben nun Gewissheit, dass die damaligen Vorkommnisse im Ressort Cyber des Nachrichtendienstes sauber aufgearbeitet wurden. Ich bin sehr froh für dieses Resultat, denn jetzt können wir ohne Restanzen und Unsicherheiten vorwärts gehen.
4: Es sei aber unklar, ob sensible Daten an russische Geheimdienste gelangt sind. Die Bundesanwaltschaft ermittelt weiter.
2: Wegen einer Lungenkrankheit müssen in der Schweiz 20 Schweinezuchtbetriebe vollständig geräumt werden. Betroffen sind rund 1500 Zuchtschweine und ihre Ferkel. Am stärksten betroffen ist der Kanton Luzern. Die Tiere werden, wenn möglich, geschlachtet, teilt der Luzerner Veterinärdienst mit. Eine teilweise Sanierung reiche nicht aus, um den Erreger sicher aus den betroffenen Beständen zu entfernen. Bereits letzte Woche waren insgesamt 60 Schweinebetriebe unter Quarantäne gestellt worden. Die US-Sender CNN und MS Now sowie das Nachrichtenportal Politico wollen gegen den von US-Präsident Donald Trump verhängten Ausschluss aus dem Weißen Haus klagen. Das Verbot stelle eine Bedrohung für die Pressefreiheit und das Recht der Öffentlichkeit auf unabhängigen Journalismus ohne Einmischung der Regierung dar, erklären die Medienhäuser in einer gemeinsamen Mitteilung. Ziel der Klage sei, den Grundsatz zu verteidigen, dass nicht die Regierung darüber entscheidet, worüber die Presse berichtet.
6: Alle Meldungen auf dem aktuellsten Stand, was so läuft auf der Strasse, das seht ihr in der Radio Pilatus App. Ich wünsche euch eine gute Fahrt. In der Nacht wird es recht klar. Wir starten den Dienstag mit rund 9 Grad. Am Morgen geht es zum Teil noch ein bisschen Hochnebel rum. Nachher gibt es aber viel Sonne, zum Teil noch ein paar Wolken. Temperaturen bei 20 bis 21 Grad. Und an den nächsten Tagen sehen ziemlich gleich aus. Mittwoch, Donnerstag und Freitag ebenfalls sonnig. Ein paar Wolken rum und Temperaturen bei 20 bis 21 Grad.
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2: Die Themen haben heute Schlagzeilen gemacht. Guten Abend.
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2: Das Statement von Fußball-Nazi-Captain Granit Xhaka zum gefälschten Covid-Zertifikat sei enorm wichtig, aber zu spät. Das sagt Kommunikationsexperte Patrick Rohr. Xhaka habe aus den Fehlern von Ex-Hockey-Trainer Patrick Fischer gelernt, zu Rohr.
3: Das, was Patrick Fischer jetzt Monate nach seinem Fall gemacht hat, endlich, letzte Woche, mal hergestanden und gesagt hat, ich habe das alles falsch eingeschätzt, falsch gemacht und in Panik gehandelt und weiss nicht was. Das hat der Granit Xhaka jetzt auch gemacht und das ist richtig und das ist gut. Er hat es einfach so 3-4 Tage vorher müssen machen.
2: Dennoch brauche es mehr als ein Statement. Schließlich handle es sich nicht um ein Kavaliersdelikt, sondern um eine Straftat, sagt Rohr weiter.
4: Eine vom Bundesrat Martin Pfister in Auftrag gegebene Administrativuntersuchung entlastet die ehemalige Cyberabteilung des Nachrichtendienstes NDB weitgehend. Dem NDB wurde vorgeworfen, hochsensible Informationen mit der russischen Cybersicherheitsfirma Kaspersky geteilt zu haben, welche an russische Geheimdienste gelangt sein könnten. Zudem sollen Mitarbeitende Spuren verwischt und Daten gelöscht haben. Es gebe aber keine Belege für Datenlöschungen, sagt Pfister.
5: Wir haben nun Gewissheit, dass die damaligen Vorkommnisse im Ressort Cyber des Nachrichtendienstes sauber aufgearbeitet wurden. Ich bin sehr froh für dieses Resultat, denn jetzt können wir ohne Restanzen und Unsicherheiten vorwärts gehen.
4: Es sei aber unklar, ob sensible Daten an russische Geheimdienste gelangt sind. Die Bundesanwaltschaft ermittelt weiter.
2: Der deutsche Bundeskanzler Merz hat sich nach der historischen Schlappe der CDU selbstkritisch gezeigt. Bei den Wahlen im Bundesland Mecklenburg-Vorpommern war die CDU gestern zum ersten Mal aus einem deutschen Landtag geflogen. Die CDU erreiche die Bevölkerung in beachtlichen Teilen nicht mehr, sagte Merz heute. Merz kündigte aber trotz des Debakels an, weitermachen zu wollen. Die US-Sender CNN und MS Now sowie das Nachrichtenportal Politico wollen gegen den von US-Präsident Donald Trump verhängten Ausschluss aus dem Weißen Haus klagen. Das Verbot stelle eine Bedrohung für die Pressefreiheit und das Recht der Öffentlichkeit auf unabhängigen Journalismus ohne Einmischung der Regierung dar, erklären die Medienhäuser in einer gemeinsamen Mitteilung. Ziel der Klage sei, den Grundsatz zu verteidigen, dass nicht die Regierung darüber entscheidet, worüber die Presse berichtet.
6: Alle Meldungen auf dem aktuellsten Stand, was so läuft auf der Strasse, das seht ihr in der Radio Pilatus App. Ich wünsche euch eine gute Fahrt. In der Nacht wird es recht klar. Wir starten den Dienstag mit rund 9 Grad. Am Morgen geht es zum Teil noch ein bisschen Hochnebel rum. Nachher gibt es aber viel Sonne, zum Teil noch ein paar Wolken. Temperaturen bei 20 bis 21 Grad. Und an den nächsten Tagen sehen sie ziemlich gleich aus. Mittwoch, Donnerstag und Freitag ebenfalls sonnig. Ein paar Wolken rum und Temperaturen bei 20 bis 21 Grad.
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